97.5 Blue Dimension Space Night gehörst du das in 2 Stunden. DJ Jesse J und weiter geht's jetzt mit dem DJ Andrin. Andrin, Adriani. 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

Ja, ganz genau, so ist es. DJs Live von R. Und das ist jetzt noch für ein halbes Stündchen DJ Adriani. Und die ganze Nacht haben wir gehört, Jessie J und Adriani. 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Könnt übrigens jede Sendung ab dem Moment, wo wir aufhören, da können Sie auf der Lora-Seite schon gehen, anhören. Also Sendung verpasst gibt es nicht mehr. Ja, wünsche euch ein ganz schönes Wochenende noch und hören uns nächste Woche wieder.

Also, wie schon mal gesagt, Aufstand, die einzige Morgensendung am Freitag und nur alle 14 Tage eine. Wenn ihr eine machen wollt, dann kommt doch mal ins Studio. Okay, bis dann.

Und jetzt zurück zum Strand von Rimini. Dort gibt es wirklich keinen Strand, dort ist der Hafen. Und ein Ding gibt es auch nicht, ein Riff von einer Sandbank, das gibt es auch nicht dort. Weil dort fahren immer Schiff aus und ein, oder? Wie auch immer. Aber die singen gleich davon da. Okay, gut.

Das sind sie top gsi mit der Klage über die Jeans, die nach Benzin und Öl stinken, weil er sie immer anhat, wenn er sein Auto fährt und ja und auch dran rumschraubt. Okay? So weit, so gut. Wir gehen zurück auf das Riff von Rimini.

Sorry, Madame, es gibt keinen Fisch dort, heute. So redet es auf dem Riff von Rimini. Ja, okay, was man auch immer davon halten will. So weit, so gut.

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Er blitzt richtig den Ring am Finger von seiner Zigarette und vom Rick Ocasek auf seiner Platte Altitude. Attitude. Wie auch immer. Ungefähr so heisst sie, die Platte. Und sie stellt etwas vor auf dem Umschlag, wo sehr dünne Realität hat. So weit, so gut. Wir machen noch ein bisschen weiter mit dem Rick Ocasek.

Und im Hintergrund hat man den Hund gehört bellen, der sich irgendwie verarscht und weil er da muss warten, bis die Aufnahme drin ist, bevor sie auf die Straße kommen miteinander. Der Rico Kosek und sein Hund. Okay, wie auch immer. So geht es zu und her. Und da geht es ganz anders zu.

Okay, es sieht aus, wie wir schlechtes Wetter stehen. Wenn wir schlechtes Wetter würden überkommen. Das hat er da gesungen. Und das war generell ein bisschen so gemeint gewesen. Also, ja. Wie auch immer. Schlechtes Wetter und so weiter. Und der Wandel von der Ding, von der Atmosphäre, der Wandel in der Atmosphäre, den werden wir zu spüren bekommen. Und ich hoffe, dass es das Wochenende noch nicht so ist, dass ich kann gehen baden, wenn es richtig schön warm wird. Okay, soweit, so gut. Wir machen weiter mit...

Das ist der Aufstand, die einzige Morgensendung am Freitag und nur alle 14 Tage eine. Okay, wenn ihr wollt, dass auch zwischendrin eine gibt, in der geraden Kalenderwoche, oder eben in der ungeraden, besser gesagt, dann müsst ihr euch so beschäftigen damit, mit dem Umstand, dass es sie nicht gibt, oder? Und dahin kommen und mal eine machen. Okay, so weit, so gut. Ja, den Hund haben wir noch gehört in dem Herzschmerz Stückli, wo Attitude heisst.

Jawohl, aus Susan Q, der ist ziemlich verliebt da in die Frau Q, in Susi. Okay, so weit, so gut. Wollen wir noch ein bisschen hören, wie es ihm noch weitergeht. Okay.

Also ich bin's nicht, der mit dem Silberlöffel in der Hand und so weiter und so fort. Da bewältigt er irgendwie, ja, irgendwelche Bilder, die nicht auf ihn zutreffen, oder? Also gut, so weit, so gut. Wir machen nochmal ein Liedli von ihm.

Gibt es noch etwas zu hören? Außer das Rauschen von den Nadeln auf der Oberfläche von der Vinylplatte.

Also der Tag, wo da so ein Problem ist zwischen deinem Vater und mir, der wird nie kommen. Der Tag, wo du es verstehst, warum das so war. Okay. So weit, so gut. Dann lassen wir das halt, das Verständnis.

So, das war «Be the Dude» von Rick Ocasek. Und ja, in einer halben Stunde kommen wir dann zu den 20 ab 8 Nachrichten.

Don't take no for an answer. Also, ein Problem, wo man auch beim Feminismus jetzt hat, oder? Okay, der redet weiter. Und ich rede drei. Sorry. Gut.

Okay, das war der Tom Robinson. Und man hört da im Winter 1979 sind die Themen, dass eine Antwort ist: Nein, ich will nicht, oder? Und er vertritt da die Ansicht: Don't take no for an answer. Also, wenn er nur Nein sagt, oder? Dann nachher nimmst du keine Rücksicht drauf, oder? Das sind alles schon alte Themen, oder? Die jetzt immer noch und immer wieder Gespräche sind, gesellschaftliche Gespräche sind. Man sieht, dass das alles alte Geschichten sind. Und man kann daraus schliessen, dass es noch länger geht, bis da eine gewisse Konsolidation eingetreten ist. Wie auch immer. Wir hören noch mal weiter, ein bisschen beim Tom Robinson.

Ok. Da habe ich eine Platte gefunden, die ist 72 aufgenommen worden. Einfach weil wir in der letzten Platte gehört haben, der Winter 79 sei so etwas ganz Besonderes gewesen. Hören wir mal da, was sie auf der, im 72 noch so für gesellschaftliche Regeln gehabt haben. Okay, soweit, so gut.

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Ja, ich liebe alle Frauen, ich jetzt als Mann und als heterosexuell veranlagter Mann. Ja, so ist das. Und dann schenke ich das Herz auch nur zum Scherz. Okay. Ja, es dünkt mich, es hat das Leben nicht einfacher gemacht, da die Moral da. So weit, so gut. Wir haben in 20 Sekunden 20:08 Nachrichten sind angesagt. Und ich lese da etwas aus einer gedruckten Geschichte. Sozusagen als Nachricht. Und immer noch kommt es vor, dass freie Meinungsäußerung mit Hate Speech verwechselt wird und sich Leute an inklusiver Sprache stören. Punk ist Provokation. Ihr scheißt mich an, ich scheiße zurück. Punk ist auch Reflexion, sich Gedanken machen, Empathie und Solidarität, denn im Gegensatz zur Norm gibt es andere, die als störend empfinden werden, weil sie nicht so sind, wie wir sind. Dinge wie Hautfarbe, Herkunft oder Klasse zum Beispiel kann man sich nun einmal nicht aussuchen. Und genau dort sollte ein Bewusstsein einsetzen über die eigenen Privilegien. Vor allem in dieser Szene, die doch sehr auffallend weiß und leider immer noch cis, hetero, männlich dominiert ist. Ich provoziere gerne euch Herren im besten Alter, vor allem wenn ich den Eindruck habe, dass ihr es euch in einer leider ziemlich konservativen Komfortzone ganz schön bequem gemacht habt. Es gibt doch nichts Besseres als irgendwelche Altpunks, die über die verlorene alte Ordnung jammern. Echt jetzt, ihr Dudes, seid genau mein Humor. Ist es nicht genau diese abwertende Arroganz, auf der Diskriminierung und Ausbeutung überhaupt erst gedeihen können, anstatt also über die bösen Wolken zu schimpfen, machen ja schon SVP und NSAFD oder sonstige Idiotenclubs, wäre es vielleicht mal zu angebracht, sich den Beißreflex abzugewöhnen, einander zuzuhören und ein paar brauchbare Gedanken zu einem respektvollen Zusammenleben beizusteuern. Auch wenn wir dann nicht immer gleicher Meinung sind, es gibt auch Agree to Disagree. Davon wünsche ich mir definitiv mehr. Denn mit Hass ist es wie mit Faschismus. Das ist keine Meinung. Das ist einfach nur so viel zu den Nachrichten am 20.08. Heute am Freitag, am 12. 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
Und jetzt machen wir wieder auf den Heavy-Text, aber machen wir jetzt wieder Musik.

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Ja, das ist Donau, eine Dampferfahrt gsi, wo ja mehrere Tage kann dauern und bis ins Schwarze Meer geht. So weit, so gut. Ihr hört da den Aufstand, die einzige Morgensendung am Freitag. Und wenn jemand Interessante findet, auch eine Morgensendung am Freitag zu machen, ist herzlich eingeladen, sich dazu zu äußern. Ja, bei der Sendekommission. Und ja, der ungerade Freitag, also in der ungeraden Woche, der ist noch zu haben. Der gerade Freitag, den mache ich da jetzt gerade. Okay? So weit, so gut. Wir hören wieder Musik.

Das ist also Winter 79 gewesen. Und wir haben schon 2026. Und immer noch nicht ganz.

Jawohl, ich tue das Mikrofon auf, dass man hört, dass ich rumlaufe und so, weil ich habe vergessen, dass Platten nur als Beispiel sozusagen aufgelegt worden ist, wo da gesungen hat, wie man sich bettet, so liegt man. Gut, ich lege neue Platten auf.

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0: Menos.
1: Hallo zusammen, schön habt ihr eingeschaltet zu unserer Auftaktsendung für den 14. Juni. Wir sind das Ni Una Menos Kollektiv Zürich und werden heute mit euch eine Stunde über unseren Aktivismus sprechen. Ich bin hier im Studio mit zwei Genussinnen.
2: Hallo.
3: Hallo, guten Abend.
1: Und zwar zuerst mal haben wir gedacht, dass wir euch ein bisschen Ni Una Menos Zürich erstmal vorstellen. Zuerst mal zur Ni Una Menos Bewegung. Die hat ihren Ursprung in Argentinien und zwar ist dort am 10. Mai 2015 wurde die 14-jährige Chiara Páez von ihrem Freund ermordet. Sie war im dritten Monat schwanger und wollte nicht abtreiben. Daraufhin gab es am 3. Juni 2015 in Buenos Aires einen riesigen Protestmarsch, an dem 300.000 Menschen teilnahmen. Dieser weitete sich dann auf ganz Südamerika aus und schlussendlich auch auf Zürich. Möchtest du gerade mal erzählen, wie lange es Ni Una Menos Zürich schon gibt und wie es entstanden ist?
3: Ja, wir sind im Rahmen der feministischen Streik 2019 zusammengekommen. Und da ich auch in Teil von Radia, die feministische Redaktion Radio Loras bin und Teil von dieser Community Radio und hier auch die lateinamerikanische Community ist sehr präsent. Und schon waren wir mit diesen Begriffen wie Feminizide und so gewohnt und im Alltag auch darüber berichtet. Und dann haben wir gedacht, auch jetzt kommt ein feministischer Streik. Wir sollten auch dieses Thema, diese Antwort gegen Feminizide irgendwo zusammenbringen. Und haben wir Natalia Di Marco eingeladen, 2018 oder 19 sogar, das bin ich sicher, zu der 1. Mai-Veranstaltung, wobei wir wollten auch wissen, wie organisiert sich Ni Una Menos, wie es zustande gekommen und wie ihre Praxis ist. Und dann haben wir sie eingeladen, sie hat eine Veranstaltung gemacht und dann wollten wir auch mit feministischen Kollektiven zusammen auszutauschen, weil wir hatten einen großen Bedarf von internationalistischen Feministinnen, eine Antwort zu geben gegen Feminiziden, das kaum hörbar oder sichtbar werden da. Und dort haben wir eine, ja, verschiedene Kollektive besucht, auch in Ticino waren wir, in Molino oder auch hier mit FIST und mit anderen Gruppen. Und dann haben wir gedacht, ja, können wir nicht mehr schweigen und warten, dass jemand etwas macht, sondern wir müssen es selber machen. Und wir wollten auch verbinden mit dem Streik, das am Vorbereiten war. Und dann haben wir gedacht, was machen unsere Kompanieras in Avia Yala? Und dann wir haben gesehen, dass die auch mit Bandanas und alle Mittel verwenden, diese Feminizide sichtbar zu machen. Und dann wir haben alle Statuen von Zürich mit diesen Bandanas, einfach wo Ni Una Menos gestanden ist, keine weniger, ein bisschen Aufmerksamkeit oder so ein bisschen die Agenda bringen wollen. Und dann, wir wurden von der Polizei kontrolliert. Eigentlich, wir gingen auf die Straße, die patriarchale Gewalt zu prangen. Und dann erleben wir von diesen Institutionen, staatlichen Institutionen, auch patriarchale Gewalt, weil die waren sehr aggressiv, dass auch diese Bandanas mit Messer geschnitten haben und auch wortlich und körperlich. Dann haben wir gedacht, das geht nicht, dass ohne Antwort bleibt. Und einer von uns wurde zu einem Gerichtsprozess einfach genommen oder eingeladen, oder sie hatte einen Gerichtsprozess. Und dann haben wir auch diskutiert, was machen wir, bezahlen wir die Busse oder geben wir andere Art von Antwort. Mhm. Uns war wichtig, einfach nicht so zu nicken und weiter diese patriarchale Gewalt zu akzeptieren. Und dann haben wir einen Solidaritätsaufruf gemacht, dass wir begleitet haben, diese Aktivistin zu dem Gerichtssaalprozess. Und als sie draus vom Gerichtssaal kam, dann haben wir gedacht, ja, jetzt umbenennen wir die Helvetia-Platz zu Ni Una Menos Platz und das wird unsere Antwort sein. Und auch ein Raum, wo wir auch diese Thema oder diese Kundgebungen oder einfach einen Ort haben, die Ermordete zu erinnern, eine Seite, aber auch Sichtbarkeit zu schaffen, weil oft wir haben gehört, wir wussten nicht, dass hier auch Feminizide gibt. Mhm. Niemand wusste nicht, niemand hörte nicht, niemand sah nicht. Und dann haben wir so entschieden, dass die Straße sind, unser politischer Ort, zu Aktivismus zu machen. Und auch dort konnten wir eine kollektive Bewusstsein bringen. Und so wir sind angefangen, 2019 diese erste Kundgebungen zu machen. Und damals war auch Rojava, Kurdistan, auch ein Thema, wo auch in politische Konflikte Feminizide gab, weil alle Feminizide sind schon politisch, aber dort auch wurde als eine Botschaft gegenüber die Frauen, dass sie aktiv oder gegen Faschismus unterdrücken zu sagen, und auch sogar wurden zerstückelt und auf die Straße gelassen oder als Botschaft für die anderen. Und dann hatten wir schon eine kleine Aktion gemacht, wo wir auch mit Neonamenus gekommen sind. Aber so, wir sagen, diese Entstehung ist eigentlich 21. August, wo wir diesen Platz umbenennen haben. Dann sind wir ein bisschen diese Form als Kollektiv zu geben angefangen.
1: Es, im Vorbereitungsgespräch für die Sendung war es ja noch interessant, weil wir noch diesen Aktualitätsbezug hergestellt haben, dass auch gerade in Argentinien jetzt 3 Mädchen ermordet wurden. Möchtest du vielleicht noch etwas zu dem sagen?
3: Ja, das ist auch wichtig, dass die Entstehung von Neonamenos Kollektiv auch eine migrantische auch Perspektive und Initiative war, zusammen mit den lokalen Aktivistinnen. Und wir orientieren viel uns, was läuft. Und speziell in Abia Yala, weil die geben uns viel, die sind voran. Die haben viel Diskussionen, viel Diskurse, viel Praxis. Und jetzt auch 3. Juni war die Entstehung von Neonamenos in Argentinien vor 11 Jahren. Und es ist so, dass wieder die letzte Woche nach Milei auch alle Gesetze, dass die feministische Bewegung erreicht hat, oder gegen Feminizide, dass auch solche Gesetze gab, hat weggenommen, dann diese patriarchale Gewalt ist wieder so spürbar und so tödlich, dass in einer Woche wieder drei Mädchen ermordet wurden. Und dann diese Jubiläum oder sagen, dieser Tag von Entstehung wurde auch wieder für Proteste aufgerufen und sind Tausende sehr wütend und auch auf diese Verantwortung von der Stadt. Oder? Wenn faschistische Regierungen gehen oder so, die erste Sache, die weggenommen wird, ist diese Sicherheit. Oder alle, das in diese Richtung von Flintas oder Frauen gemacht wurde, und dann die sind ganz mit ganz klarer Botschaft auf die Straße gekommen und auch um zu sagen, leider, wir müssen wieder nach 11 Jahren so wütend auf die Straße kommen. Und nachher, die haben auch Zahlen geschrieben, dass jede 37 Stunden eine Frau ermordet wird in Argentinien. Und dann die haben auch wieder diese Protest genutzt, zu informieren und diese Bewusstsein in die Gesellschaft aufzutragen, ist nie gegeben, dass wir Neonamenos existiert und so viele Jahre hier ist, hat auch nicht geändert, dass es Feminizide gibt. Deswegen ist wichtig, auf die Straße zu sein und auch ganz klar mit dem Zeigefinger gezeigt, wer verantwortlich davon ist, weil auch in einer der Falle in Agustina haben auch gesehen, dass die Justiz sehr spät reagiert hat oder auch nie reagiert hat und auch keine verantwortlich auf Kauf nehmen wollte. Und deswegen wirklich, wenn die Fotos sieht ihr, ist sehr groß geworden.
1: Das sind sicher Punkte, die wir heute auch ansprechen. Erstmals, dass wir eine internationalistische Bewegung sind. Wir werden nachher euch auch noch unsere Aktion für den 14. Juni vorstellen. und auch eben, dass es immer wieder wichtig ist, auf die Straße zu gehen und Aktionsformen auszuprobieren. Jetzt, bevor wir zu unseren Aktionen kommen, noch ganz kurz am Anfang, weil jetzt wir das noch nicht so ganz konkret gesagt haben. Nyonamenos ist ein Begriff, der zurückzuführen ist auf die mexikanische Poetin und Menschenrechtsaktivistin Susana Chavez. Sie hat 1995 mit dem Slogan «Ni una mujer menos, ni una muerta más» gegen Feminizide protestiert. Und die deutsche Übersetzung wäre davon «Nicht eine Frau weniger, nicht eine Tote mehr». Oder eine Ermordete mehr, besser gesagt. Und schlussendlich wurde Chavez dann auch selber ein Opfer eines Feminizids, was dann auch wieder extrem repräsentiert, wie tödlich einfach auch genau das, was sie anprangert, ist und dann, dass das wie auf dem eigenen Körper dann wieder zurückgeführt wurde zu ihr. Um jetzt auf den Aktivismus zu sprechen zu kommen, es würde mich mal Wunder nehmen, was macht denn Nyonamenos Zürich so? Wo, inwiefern zeigen wir uns, was ist unsere Arbeit?
0: Ja, sehr gerne. Also ein sehr großer Bestandteil unseres Aktivismus ist vor allem das Zählen und das Benennen von Feminiziden. Und dabei müssen wir uns leider auf die öffentlichen Medien stützen, also zum Beispiel Polizeiberichte, 20 Minuten, Blick oder sonstige Tageszeitungen. Und das ist, weil es für Feminizide keine offiziellen Statistiken gibt. Und das ist ein Versagen von den Medien. Und deshalb haben wir auch jetzt kürzlich gerade eine Medienkritik geschrieben und da werden weitere Teile auch noch veröffentlicht. Also könnt ihr nachlesen bei uns auf Instagram, falls ihr da Interesse habt. Genau. Und es kann auch sein, dass unterschiedliche feministische Bewegungen, die sich gegen Feminizide einsetzen, auch unterschiedliche Zahlen haben, also anders zählen. Und das ist auch so, weil wir unterschiedliche Einschätzungen haben oder andere Infos. Und da ist es nicht genau klar, wie was gezählt wird. Aber wir haben Vernetzungen und diskutieren auch darüber und schauen, ja, ob wir da einen gemeinsamen Weg finden oder ob es eben unterschiedlich ist. Und das ist auch okay. Und ja, eigentlich der nächste Punkt ist dann unsere Vernetzung. Also wir haben so wie schweizweit, aber auch mit Deutschland und Österreich Vernetzungen mit feministischen Kollektiven, die auch spezifisch sich gegen Feminizide einsetzen. Und da sind wir regelmäßig im Austausch, haben Sitzungen oder kollektiven Aktivismus und Aktionen. Genau. Und schon kurz erwähnt wurde, dass wir Protestkundgebungen organisieren als Ort der Trauer und des Widerstands. Und wie auch Demonstrationen gegen Feminizide. Da ist es das Ziel eigentlich, dass wir die Feminizide sichtbar machen und wirklich ein kollektives Bewusstsein zu schaffen in der ganzen Gesellschaft. Genau, und schon eben kurz erwähnt, dass wir den Helvetia-Platz auf Nyonamenos-Platz umbenannt haben und da einen Gedenkort errichtet haben und ja, darüber werde ich dann später noch etwas sprechen. Dann machen wir auch Aufklärungsarbeit in unterschiedlichen Formen. Zum einen jetzt wie gerade hier die Radiosendung, aber auch zum Beispiel Workshops, die wir leiten für feministische Selbstverteidigung, um uns kollektiv zu stärken. Oder auch Podiumsdiskussionen, wo wir teilnehmen und Interviews, die wir leiten für Abschlussarbeiten oder so. Genau, und dann ein anderer Teil ist auch noch auf Social Media. Da haben wir zum Beispiel letztes Jahr das ABC gegen Feminizide gemacht. Das kann man sich so vorstellen, wie also Buchstaben wie zum Beispiel A wie Autodefensa Feminista oder B wie Berichterstattung, C wie Care-Arbeit und so weiter.
1: Könnt ihr nachlesen gehen, ist sehr empfehlenswert.
0: Ja, genau.
1: Übrigens.
0: und dann gibt es immer so kleine Erklärungstexte dazu. Und das ist inspiriert von Laura Leupis, Alphabet der sexualisierten Gewalt. Und wir haben das letztes Jahr am 31. Oktober gestartet und waren dann fertig am 25. November am Tag gegen patriarchale Gewalt an genderqueeren Personen. Genau, und so unterschiedlich genau, machen wir die Aufklärungsarbeit. Und dann noch der eine Punkt ist, dass wir auch Personen, betroffene Personen unterstützen. Das heißt, falls betroffene Personen selbst von Gewalt oder Angehörige sich bei uns melden, und dann schauen wir zusammen, um Orte zu finden für Beratungsstellen oder sonstige Hilfsorganisationen, Termine erstellen oder auch begleiten, falls das gewünscht ist. Genau, so etwa. Und dann, ja, gibt es noch Ergänzungen, oder? Genau.
3: Ja, wir geben uns Mühe, dass vielfältig diese Form Proteste aber auch zugänglich sei, ja, genau. Oder? Weil uns ist bewusst, dass vielleicht alle nicht auf den Platz kommen können und dort, deswegen auch, wie du gesagt hast, diese Schrei oder auch, ja, wir sind auch am Schauen, was zugänglich ist und was wichtig ist, dass jeder ein Zeichen gegen die Feminizide einsetzen kann, wo sie ist, auch im Gefängnis oder auch in Asyllager, einfach, dass niemand draußen, weil jeder Kampf vor Ort, wo sie ist, und dann deswegen uns auch ist wichtig, niemanden zu vergessen und auch mehrsprachig oder auch, dass irgendwo diese Bewusstsein oder diese Möglichkeit zu Protest ja, überall verbreiten, das ist uns wichtig.
0: Ja, und wirklich gesellschaftlich eigentlich abzudecken, dass es bei allen ja, dass alle kämpfen und nicht nur betroffene Personen, sondern alle.
3: Und an alle geht, oder? Ja. Weil jetzt manchmal auch die Leute hat Tendenz, außer zu nehmen, oder? Das ist nicht mein Problem, weil es geht um Frauen oder es geht um Flintas und so. Und nein, es geht alle an, und auch mit diesen Protesten, dass wir haben uns Mühe gegeben, auch laut zu sein und dass niemand sagt, ah, wir haben es nie gesehen oder das existiert nicht, oder? Dass niemand einfach schweigen kann oder nicht hören oder einfach auch die Verantwortung zu geben, wer nicht macht, auch tragt eine Verantwortung.
1: Ja. Mega schön gesagt. Jetzt kommen wir noch wieder zu etwas mehr Technischem, einfach, dass wir das abgedeckt haben. Oftmals werden wir gefragt, wieso wir das Wort Feminizid verwenden. Gänglicher ist ja eigentlich die Form Femizid. Was ist unser Gedanke dahinter?
3: Ja, unser Gedanke ist, dass Femizid wäre wie ein Synonym von Homizid, oder? Ermordung, ein Mensch. Und Feminizid wurde die tödliche Gewalt gegen Frauen und Mädchen aufgrund ihres Geschlechtes bedeuten. Und das haben schon 1976 die Soziologin, Autorin und feministische Aktivistin Diana Russell hat schon diesen Begriff verwendet, zuerst auch in einer feministischen Konferenz und nachher auch in ihren Büchern, und auch mit diesem Begriff, sie wollte das beschreiben, oder? Die Frauen werden ermordet, weil aufgrund ihrer Geschlechtes, weil Frauen sind. Und danach, wieder von Navia Yala, Lateinamerika, kam dieser Begriff Feminizide. Es sind nur zwei Buchstaben, aber wir finden die Bedeutung nicht groß und wir wollten auch bewusst das benennen. Viele andere Kollektive bleiben im Femizid, aber uns ist wichtig, in diesem Nie wird auch diese Mitverantwortung von der Stadt bezeichnet und inbegriffen. Weil die Sicherheit von Frauen, flinter Personen im öffentlichen Raum, wie im privaten Raum, nicht gewährleistet ist und aktiv die Stadt teilt sich in die Reproduktion dieser patriarchalen Strukturen und Gewalt. Und dieser Begriff hat die mexikanische Anthropologin und Autorin Marcela Lagarde benutzt, um das genau auszudrücken, dass das die Frauen oder auch es gibt diese Strukturen, das möglich machen, diese patriarchale strukturelle Gewalt, weil auch oft unsere Körper abgewertet sind und auch diese ganze Unterdrückung oder Herrschaftssysteme auch zu benennen, dass auch eine Stadt oder die Strukturen konnte nicht wegziehen von dieser Verantwortung. Das bedeutet, und Juna Menos Zürich hat sich von Anfang an sehr bewusst auf diese Feminizid ausgezeichnet, weil wir wollen benennen und zeigen, wer trägt Verantwortung hinter diese patriarchale Morde, und auch, weil eine politische Entscheidung sind die Feminizide.
1: Wir werden nachher auch noch mal zur Funktion vom Staat überkommen.
3: Wir können unsere Jingle. Ja.
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0: Also, im Jahr 2026 gab es bereits 13 Feminizide. Das sind die Feminizide, von denen wir wissen. Es ist so, dass die Dunkelziffer sehr viel größer ist und sie beschreibt eine Zahl, von denen wir nur erahnen können. Denn sie führt nicht alle aus, zum Beispiel auch nicht die versuchten Feminizide oder auch die Infanzide, das sind Mord an Kinder. Und zudem werden viele Fälle als Unfall oder einfach als Familiendrama abgestempelt und es gibt dann gar keinen Bericht dazu oder sie kommen eben auch nicht in die Medien. Und was wir als Neonomenos-Kollektiv versuchen, ist zu zählen, aber sind halt, wie schon erwähnt, leider von den Medien der Polizei abhängig und die sind halt selbst ein Teil des Problems von patriarchaler Gewalt. Genau, und ich werde nun alle Feminizide von diesem Jahr aufzählen. 24. Januar 2026, Garouche, Genf. Die Frau wurde 52 Jahre alt. 28. Januar 2026, Bellinzona, Tessin. Die Frau wurde 46 Jahre alt. 30. Januar 2026, St. Gallen. Die Frau wurde 26 Jahre alt. Wahrscheinlich Januar 2026, Enwang, Thurgau. Die Frau wurde 51 Jahre alt. 6. Februar 2026, Staufen, Aargau. Das Alter der Frau ist nicht bekannt. 13. Februar 2026, Gnoska, Tessin. Das Alter der Frau ist nicht bekannt. 16. April 2026, Urnesch, Appenzell-Ausserrhoden. Die Frau wurde 48 Jahre alt. 16. April 2026, Urnesch, Appenzell-Ausserrhoden. Das Alter der Frau ist nicht bekannt. 26. April 2026, Grabs, St. Gallen. Die Frau wurde 71 Jahre alt. 26. April 2026, Baden, Aargau. Die Frau wurde 81 Jahre alt. 5. Mai 2026, Vernier, Genf. Die Frau wurde 67 Jahre alt. 15. Mai 2026, Fou, Bod. Die Frau wurde 52 Jahre alt. 3. Juni 2026, Birr, Aargau, die Frau wurde 36 Jahre alt. Wir gedenken der ermordeten Frauen. Wir sind wütend, wir sind laut. Und mit dieser Wut und Trauer spielen wir das Lied Canción sin miedo von Vivir Quintana.

0: Das war Canción Sin Miedo von Vivir Quintana. Wir möchten noch ganz kurz einen Bezug nehmen auf die Statistik oder auf die Wortwahl. Wir benutzen ja oft das Wort Frau und nicht Flinta. Das hat damit zu tun, dass die Quellen, auf die wir uns beziehen, oftmals nur in diesem binären entweder männlich oder weiblich, Frau oder Mann, die Berichte sind. Gleichzeitig passieren Feminizide oftmals in heteronormativen Umfeldern. Genau.
1: Ja, wie du gesagt hast, wir sind bewusst, dass die patriarchale Gewalt alle Flintas betrifft, aber manchmal auch, man muss so benennen, wie es ist, auch das verständlich ist, auch für andere, dass vielleicht auch andere Sprache haben. Und wie du gesagt hast, oft wird in den Medien und so versucht, dass eine externe importierte Problem sei, aber die meisten Feminiziden passieren in Familienumfeld und diese Familien sind nukleare oder heteronormative, wo Besitzanspruch gibt und manchmal auch diese Frauen sind auch Mutter. Oft diese Feminizide passieren vor den Kindern auch und manchmal auch wir wollen benennen oder ja, wenn wir lesen solche Sachen, interpretieren wir es ist und uns auch ist wichtig, niemand zu vergessen, aber auch die Sache ein bisschen auch zu benennen und ihre Werte oder wie sie sind, ja, zu sagen.
0: Genau, und dieses Benennen findet normalerweise an unseren Kundgebungen statt. Die letzte war am 20. Mai.
2: Genau, da waren wir wieder auf dem Neonomenas-Platz, um unsere Wut und Trauer zu bekunden. Und ja, wir haben dort ein Gitter errichtet als Gedenkplatz inmitten der Stadt von Zürich. Und dieser Gedenkort macht zum einen Feminizide sichtbar, also eben, dass wir das in das Bewusstsein der Gesellschaft bringen, ist eigentlich unser Ziel. Das heißt, ihr dürft sehr gerne auch Bilder oder Gedichte, Zeichnungen oder Parolen als Zeichen der Wut oder auch der Trauer und der Solidarität zu diesem Ort des Widerstands auf den Neonomenos-Platz bringen. Und leider ist es so, dass der Gedenkort immer und immer wieder zerstört und abgerissen wird von Privatpersonen oder auch von der Stadt, dass es als Abfall genannt wird. Genau. Aber ja, wir kommen immer wieder und wir gehen nirgendwo hin. Und solange es Feminizide gibt, bleiben wir hier. Und ist das ein kollektiver Ort, der uns gehört, um unsere Schwestern und Müttern, Großmüttern, NachbarInnen, FreundInnen zu gedenken und diese sichtbar zu machen. Und wir werden jetzt eine Rede hören vom 20. Mai, die wir an unserer Kundgebung auf dem Neonomenos-Platz gehielten.
3: Zählen dieses Jahr bereits 10 Feminizide. Feminizide und patriarchale Gewalt werden in unserer Gesellschaft unsichtbar gemacht. Sie werden als Einzelfälle und rassistisch als Probleme der Ausländer abgetan. Der Staat und die Politik interessieren sich kaum dafür, dass Finta sicher und frei leben können. Es gibt zu wenig Frauenhäuser, zu wenig Unterstützungsangebote für gewaltbetroffene Fintas. Wenn die Medien mal über ein Feminizid schreiben, ist ihre Berichterstattung aufmerksamkeitsheischend und daneben. Sie benutzen Begriffe wie Beziehungsdrama, reden von spektakulärem Mordprozess in Basel und verharmlosen durch ihre Wortwahl, was passiert ist. Nämlich, dass Männer sich dazu entschieden haben, ihre Freundinnen, Ex-Freundinnen, Mütter, Tanten, Schwestern umzubringen. Und dass Feminizide keine Einzelfälle sind. Denn wir leben in einem patriarchalen System, in dem wir und unsere Körper systematisch abgewertet werden. Dieses System ermöglicht Feminizide und verharmlost patriarchale Gewalt. Wir wissen von einem Fall, bei welchem die Staatsanwaltschaft einen möglichen Feminizid bereits vor Anfang an als Unfall abgetan hat. Obwohl bekannt ist, dass der Freund der Frau gegenüber mehrfach gewalttätig war in der Vergangenheit. Wieso wird nicht genauer hingeschaut? Wie viele Täter werden durch solche Entscheidungen durch die Staatsanwaltschaft oder die Polizei geschützt? Das macht uns wütend. Und genau darum sind wir heute hier, um unsere Wut freien Lauf zu lassen, um zu zeigen, dass wir diese Missstände nicht länger hinnehmen. Das ist für uns eine Form von feministischer Selbstverteidigung. Selbstverteidigung heißt für uns, aktiv zu sein, sich zusammenzuschließen und gemeinsam für eine Zukunft ohne Feminizide und patriarchale Gewalt zu kämpfen. Feministische Selbstverteidigung heißt, präsent zu sein, Solidarität zeigen unter Fintas, denn gemeinsam sind wir stark. Ni una menos!
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0: Wir haben gerade reingehört in Las Tesis, un violador en tu camino. Das auf Deutsch ein Vergewaltiger auf deinem Weg. Und zwar ist das die Performance, die wir am 14. Juni in einer übersetzten Version zusammen auf die Straße Zürichs bringen werden. Weil, wie bereits ein paar Mal angetönt, wir sind eine internationalistische Bewegung. Und das ist eine Performance, die ursprünglich aus Chile kommt. Und zwar in 2019 vom feministischen Kollektiv Las Tesis. Die Gruppe besteht aus 4 Künstlerinnen. Diese Performance war ursprünglich angedacht als Theaterstück über Vergewaltigung. Aber aufgrund des sozialen Aufstands Estallido Social in Chile im Oktober 2019 wurde sie vorzeitig im öffentlichen Raum uraufgeführt. Und zwar war das in Valparaíso vor der Polizeiwache von Segunda Comisaría. Zum Inhalt und Bedeutung der Performance. In der Performance geht es um die Legalisierung von Abtreibung als Botschaft. Also die Leute tragen unter anderem auch dieses grüne Tuch, um das zu symbolisieren. Und dann ganz klar, der Kern der Botschaft liegt eigentlich, dass die staatlichen Institutionen wie die Polizei, die Justiz oder die Exekutive Komplizen sind an dieser Gewalt gegen Frauen oder genderqueeren Personen. Ein zentraler Vers im Flashmob, ja, heißt «La culpa non era mia, ni donde estaba, ni como vestía». Die Schuld lag nicht bei mir, weder wo ich war, noch was ich trug. Und dort geht es zum Beispiel auch um diese gängige Opfer-Viktimisierung-Narrative, dass man nicht wieder in das reinfällt, was man ja auch oft hört in Medienberichterstattungen, was hat sie getragen, dass es mega diesen Fokus stark darauf ist. Wie bereits erwähnt, sind ganz zentrale Dinge wie die Polizei, die Kritik an der Polizei, den Richter, dem Staat und dem Präsidenten. Und deshalb ist diese Performance auch so auch in der Schweiz wie mega fest relevant, da der Staat auch hier mitschuldig ist an dieser patriarchalen Gewalt, die passiert. Und deshalb wurde auch diese Performance auch aus einem internationalistischen Gedanken, aber auch aus einem Aktualitätsgedanken. Überall auf der Welt wird diese weiter vorgetragen und es wird überall mitgemacht. Deshalb werden wir die auch auf die Straße Zürichs tragen, weil auch hier der Staat versagt und weil wir das zeigen wollen und weil wir das in unserem Aktivismus als unsere Aufgabe sehen, darauf aufmerksam zu machen.
1: Ja, Las Tesis, auch die diese Performance gemacht haben, haben auch gesagt, als Teil von dieser internationalistischen feministischen Bewegung, dass keine Grenzen kennt, auch dass diese Mittel sollten auch weitergetragen werden und verwendet überall. Und dann auch, hier haben wir nicht Präsidenten oder so, aber hier sind andere Akteurinnen, die zusammen mit dem Patriarchat hängen, mit dem Kapitalismus, und dann auch auf unsere Performance oft übersetzen wir auch diese Verantwortung auf die Banken oder diese kapitalistische Systeme. Und das ist wichtig zu sagen, die haben nie gesagt, ihr müsst so eins zu eins übersetzen, und auch wir haben auch übersetzt, dass diese Leute auch oder die nicht Spanisch sprechende verstehen, was sie meinen. Und ich denke auch, was die geschrieben haben, La culpa no era mía, das haben wir auch mit dem Pelico-Fall auch gesehen, oder? Der Angst und Schuld wird die Seite wechseln, weil oft wird in den Medien und so berichtet oder von der Stadt gemeint, wir tragen Schuld davon, oder? Was uns getan wird in diese patriarchale Gewalt. Und ich finde das wichtig in diesem Lied auch, oder wie wir Quintana in ein Lied packen, auch und benennen alle diese Verantwortlichkeiten und auch diese Selbstschutz oder Selbstverteidigung, feministische Selbstverteidigung. Wir haben hier nicht entscheiden, wir haben hier keine Verantwortung, sondern auch, was uns bleibt, ist zusammen zu schließen und kollektiv zu antworten.
0: Genau, wir haben diese Performance bereits im Rahmen des 8. März und an einer Schweizer Universität aufgeführt. Auch an unserer letzten Kundgebung haben wir den Flashmob performt und zusammen wieder diese patriarchale Gewalt angeklagt. Wir werden jetzt in eine Aufnahme von der letzten Kundgebung reinhören.
1: Ja, und wir sind mega froh, wenn ihr auch die nächste zahlreich kommt, weil wenn wir hören, wie stark war in Argentinien unsere Tont nicht so stark, sagen wir, weil wir nicht so viel waren, aber wir geben nicht auf, dass unsere Performance jetzt am 14. Juni sicher groß sein wird.
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0: Ihr seht, dass bei uns alles gilt, auch Schreien, und da auch ich Teil von der feministischen Redaktion Radia bin und in Radia auch, es geht um feministische Kämpfe zu verbinden, wo Widerstand da ist. Wir sind auch da und ihr habt gehört auch, dass ein bisschen gewisse Aufnahmen windig sind, aber ja, trotzdem. Wir finden wichtig zu hören, wie wir versuchen, mit unserer Praxis diese, ja, Bewusstsein zu bringen und einfach nicht mitzumachen zu diesem mörderischen System, das wir hier haben. 13 sind hier. Ihr habt gehört, in Argentinien jede 37 Stunden eine und so weiter konnten wir ständig, ich glaube, diese Radio 24 Stunden, wenn wir alle Namen hatten von die ermordeten Frauen, nonstop halten. Und wir verwenden auch, alle Mittel sind wichtig in diesem Kampf. Und wie gesagt, das versuchen wir als Neonamenos und als Radio auch, das zu machen. Und jetzt gehen wir zu Ende, oder wie?
1: Ja, noch einen kurzen Ausblick. Also wie schon gesagt, Sonntag ist der 14. Juni und da werden wir die Performance nochmals machen. Das heißt, kommt an den feministischen Streiktag und um 14:30 Uhr werden wir auf der großen Kasernewiese die Performance üben mit euch und damit wir sie dann später an der Abenddemonstration mit allen Flinters zusammen performen können. Genau, und das wird eigentlich auf dem ganzen Kasernen- und Zeughausareal ab 13 Uhr diverses Programm geben. Von Konzerten, Infoständen, Workshops, es wird Essen und Trinken geben und auch Merch zum Kaufen. Genau, und dann um 17 Uhr am Abend ist die Schlussdemonstration. Und falls ihr da detailliertere Infos braucht, findet ihr die auf der Seite vom Feministischen Streikkollektivs. Genau, und noch etwas zum Tag selber dieses Jahr. Da liegt der Fokus eigentlich auf der unbezahlten Care-Arbeit. Und zwar ist es so, dass sie unsere Gesellschaft eigentlich zusammenhält. Und sie orientiert sich eigentlich an menschlichen Bedürfnissen, also an grundlegenden menschlichen Bedürfnissen. Aber sie wird stets unsichtbar gemacht oder abgewertet und als selbstverständlich gehalten. Und viele Flinters leisten diese Care-Arbeit, die meist unter- oder gar nicht bezahlt wird. Und da müssen wir uns als eine systematische Ausbeutung von Flinters und ihrer Arbeitskraft sehen, in einer kapitalistischen Logik. Genau. Und während wir diese Sorgearbeit leisten, profitieren andere von unserer Arbeit und unserer Zeit. Und deshalb verbinden wir den Kampf gegen Feminizide mit dem Kampf gegen die Ausbeutung von Care-Arbeit. Und wir kämpfen gegen jede Form von patriarchaler Gewalt auf der Straße, am Arbeitsplatz oder auch zu Hause und überall. Und deshalb gehen wir gemeinsam auf die Straße und nehmen uns den Raum, der uns zusteht. Und ja, wir freuen uns, euch am 14. Juni gemeinsam zu sehen. Genau. Und jetzt noch einen kurzen Input, wie wir so organisiert sind oder wo ihr uns findet. Genau.
2: Nochmal kurz als Reminder: 14. Juli, 14:30 Uhr, Kasernenwiese. Vielleicht sagen wir
1: Genau.
2: es nochmal, dass ihr auch wirklich alle da seid. Wir haben den Text ausgedruckt, ihr müsst nicht auswendig lernen. Es geht darum, viele zu sein und nicht um Perfektion.
0: Und auch wir laden die Leute ein, dass

0: Kleider, ein bisschen so farbige Kleider zu nehmen, weil auch unsere Kompanien sind Abia Yala auch in diese Performance tanzen. Die geben auch Balaklavas manchmal oder auch so farbige Kleider und auch wer will, kann auch sowas mitbringen und sonst, ja, die Texte haben wir schon für die Leute und einfach muss auch nicht professionelle Tänzerin sein. Es sind einfache Schritte, dass auch es geht um diese Ermächtigung oder wenn wir alles zusammen sind oder kollektiv, dann sind wir stark.
1: Und wir üben es ja und dann können wir es am Abend dann alle gut zusammen.
2: Genau, und jetzt, falls ihr uns finden wollt, dann könnt ihr, also Sitzungen haben wir jeweils im Kasama, dann haben wir, könnt ihr unbedingt an unsere Kundgebungen kommen, ihr könnt immer mit uns reden, kommt einfach auf uns zu, dann können wir euch auch die Details geben, wir haben immer offene Sitzungen und sind sehr offen und immer froh um neue Personen, neue Flinterpersonen, die gerne aktiv werden möchten oder es bereits schon sind. Was, wie kann man uns sonst noch erreichen? Gibt es sonst noch?
0: Ich denke, wir sind auch auf Social Media aktiv. Ja, unter dem Namen Neuna Menos. Auch Telegram. Es gibt auch verschiedene Channels, wo auch ihr Informationen über unsere Kundgebungen finden konntet. Auch wir haben ein Mail. Auch alle sind mit dem gleichen Namen, Neuna Menos at streikhaus.ch. Und auch sonst, ja, diese Kundgebungen auf die Straße oder alle Demos oder alle, ja, feministische Kampftage, ihr werdet uns dort finden und sonst, ja.
2: Wir haben jetzt eine Fahne, wir sind sichtbar. Dann könnt ihr einfach zur Fahne gehen.
1: Neuna Menos Fahne mit einer Faust. Und auch eine Webseite haben wir auch, Neuna Menos Zürich.
0: Ja.
1: Wenn man das eingibt, dann kommt es.
0: Und auch wer will, wow. Wer will, kann uns schon finden. Und auch, wir haben auch gesagt, wir sind nicht wir sind vernetzt. Wir agieren hier in Zürich, aber auch es gibt Neuna Menos Basel. Es gibt Offensiv gegen Feminizide in Bern. Es gibt Neuna de Meno in Ticino. Dann irgendwie für uns auch ist wichtig, diese lokale Kampf auch ein bisschen schweizweit zu tragen. Wir tauschen uns aus und das machen wir gerne mit auch Einzelpersonen oder Gruppen, dass irgendwo gegen Feminizide aktiv mitteilen wollen.
1: Genau.
2: Dann gut, dann danke vielmal fürs Einschalten und nicht nur einschalten, sondern auch bis jetzt hören. wir freuen uns alle, euch zu sehen am 14. Juni und zwar um 14.30 Uhr auf der Kasernenwiese. Und an unserer nächsten Kundgebung. Jetzt hören wir noch das letzte Lied und zwar von Neuna Menos von Rebecca Lane. Danke vielmals.
1: Ja. Und ganz einen schönen Abend. Ja, danke fürs Zuhören.
0: Guten Abend. Wir würden uns wünschen, dass keine nächste Kundgebung geben würde, weil auch wir kämpfen, dass eine Zukunft ohne Feminizide, aber leider einfach, dass ihr gehört habt, 19 Uhr auf den Neuna Menos Platz. Normalerweise nach einem Feminizid und wir teilen das in alle Kanäle, was wir vorher gesagt haben. Dann auf der Aufruf Neuna Menos, vivas nos queremos. Schönen Abend.
3: Aha.

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6: Tausende Menschen keine Wohnung finden. Tausende Menschen ihr Zuhause verlieren. Tausende Menschen aus Kostengründen aus der Stadt wegziehen. Tausende Menschen ihre Nachbarschaft verlieren. Dann herrscht Wohnungsnot. In Zürich herrscht Wohnungsnot.
7: Totalsanierung. Ersatzneubau. Leerkündigung. Renoviction. Gentrifizierung. Wer in Zürich wohnt, wohnt meistens zur Miete. Wer in Zürich wohnt, weiß, hier herrscht akute Wohnungsnot. Massenkündigungen werden leider fast zur Routine. Hunderte, wenn nicht Tausende Einwohnerinnen werden aus der Stadt vertrieben. Bezahlbares Wohnen ist zur Rarität geworden. Wohnungssuche ist Schatzsuche. Jahr für Jahr hinterlässt diese Wohnkrise tiefe Spuren. Leute werden weggetrieben, FreundInnen auseinandergebracht, Menschen in den Not getrieben. Aber nicht ohne Widerstand. Auf die Straße, im Kollektiv und nun jetzt auch im Theater kommen Menschen zusammen für ein bezahlbares Wohnen für alle. Willkommen bei Kulturbruch, deiner Radiokultursendung. Heute fokussieren wir uns auf das brandaktuelle Thema Wohnen. Anfang des Jahres hat der Sogartheater einen Appell an MieterInnen gemacht, sie zur Bildung eines Chors eingeladen. Ursprünglich war die Idee gewesen, MieterInnen aus den Kreisen 4 und 5 auf die Bühne zu bringen. Auslöser dafür die Massenkündigung der Sugusshäuser. Die jüngste Teilnehmerin im Chor ist dort wohnhaft, ihre beste Freundin ebenfalls. Leider halt in einem der bunten Häuser, welche von der Massenkündigung betroffen ist. Suchst du noch? Oder wohnst du schon? Bringt eine Gruppe von 11 Menschen zwischen 11 und 78 Jahren ihre persönlichen Erfahrungen mit Verdrängung, Wohnungssuche und Zusammenleben auf die Bühne. Sie haben sich über mehrere Monate im wöchentlichen Rhythmus im Sogartheater getroffen und unter der Leitung von Ursina Greuel und Sibylle Burkhardt ein einzigartiges Theaterstück entwickelt. Auch ich wollte daran teilnehmen. Leider musste ich aus Zeitmangelgründen früh vom Projekt verabschieden, jedoch mit dem Versprechen, wieder als Radiomacherin darüber im Kulturbruch zu berichten. Am vergangenen Samstag fand die Premiere statt. Sie war ausverkauft. Das Publikum, teils lachend, teils stark gerührt, war ganz begeistert. Ich habe mit den Regisseurinnen-Duo Ursina Greuel und Sibylle Burkhardt, mit Carlo und Nicola, die auf der Bühne gestanden sind, und auch mit Letizia, die im Publikum saß, gesprochen. Wir haben über das Projekt, die Wohnungskrise, über Dystopie und auch Utopie gesprochen.
8: 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Es war einmal. Es war einmal eine Zeit, da war ein Haus, ein Dach über dem Kopf. Es war Schutz vor Regen und Sonne. Es war Treffpunkt für Freundinnen und Nachbarn. Es war eine vertraute Umgebung für Kinder und Alte.
9: Früher waren die Häuser für die Menschen da, die darin wohnten. Früher prägten Gemeinschaften die Quartiere. Kinder spielten auf der Straße. Langjährige Freundschaften wurden geschlossen.
10: Ja, auch Bierdosen rollten herum. Menschen machten nachts Lärm, weil sie Spaß hatten oder betrunken waren.
11: Die Quartiere waren lebendig. Sie waren attraktiv für viele. Es pulsierte, weil Verschiedenes nebeneinander Platz hatte.
9: Einige lebten zu siebt in einem Zimmer.
12: Andere allein in sieben Zimmern.
9: Einige lebten in Villen
13: und einige unter Brücken.
14: Hallo Ursina, du hast das Projekt, suchst du noch oder wohnst du schon im Sogartheater geleitet? Ich wollte dich erstmal fragen, wie du dich heute fühlst. Heute war die große Premiere. Wie war das für dich?
15: Es war total schön, weil die Gruppe hat so toll gespielt. Es war eine richtig schöne Aufführung. Ich war total nervös, aber ich kann ja dann nichts mehr machen. Ich sitze einfach als Zuschauerin im Zuschauerraum. Und ich bin jetzt mega froh, dass alles so schön und rund über die Bühne gegangen ist.
14: Wunderbar. Ich war im Publikum. Die Reaktion war auch sehr toll. Ihr sprecht auch mit diesem Thema allen an. Wir sind auch hauptsächlich MieterInnen in der Stadt Zürich. Wie ist die Idee von diesem Projekt entstanden?
15: Am Sogartheater machen wir einmal im Jahr, immer zum Ende der Saison im Sommer, ein Quartierprojekt. Das ist total offen. Es muss einfach irgendetwas mit dem Quartier zu tun haben. Und dann haben wir uns für dieses Jahr überlegt, das Thema Wohnen ist eigentlich so präsent. Wir müssen was zum Thema Wohnen machen und am liebsten mit Leuten, die betroffen sind. Und dann haben wir einen Aufruf gemacht, wer möchte mitmachen bei unserem Projekt, einen Sprechchor zum Thema Wohnen. Und so ist dann die Gruppe zustande gekommen, die jetzt das Stück aufgeführt hat.
14: Es ist eine sehr diverse Gruppe. Haben sich viele beworben?
15: Es haben sich eigentlich alle die beworben, die jetzt mitmachen und noch ein paar mehr, die dann aus verschiedenen Gründen aufgehört haben, weil sie sich was anderes drunter vorgestellt haben oder gemerkt haben, dass sie doch nicht gerne auf der Bühne stehen wollen. Und jetzt sind es diese 11 Personen geblieben. Die jüngste ist 11 Jahre alt, der älteste ist 78. Es ist eine sehr gemischte Gruppe. Wir haben StudentInnen, alleinerziehende Mütter, Senioren, Geflüchtete. Und es ist eine Gruppe, die extrem schön zusammen funktioniert und das ist einfach toll.
14: Ich fand sehr rührend teilweise das Stück. Es spricht allen an. Wir hören Wörter, die eben wie ein Chor wiederholt werden. Das ist, sind Wörter, die wir alle nicht so gern hören, wie Totalsanierung. Wie habt ihr die Texte zusammen entwickelt? Habt ihr die gemeinsam geschrieben? Es gibt Elemente, die wirken sehr autobiografisch aus. Wie habt ihr da zusammen als Gruppe mitgestaltet?
15: Es sind verschiedene Elemente, die zusammenkommen. Es gibt Elemente, die wir aus Artikeln, also und das habe dann ich mit meiner Co-Regisseurin Sibyl Burkhardt gemacht, aus Artikeln rausgesucht haben, wo wir gedacht, was könnte man damit machen? Könnte man damit etwas machen? Szenisch zum Beispiel auch die Szene, wo es darum geht, in welchem Jahr hat im Schnitt ein Mensch wie viel Quadratmeter bewohnt? Dass man sieht, wie viel Quadratmeter man heute eigentlich im Schnitt bewohnt im Vergleich zu früher. Dann gibt es ein Märchen, das geht durch das Stück von Anfang bis zum Schluss. Das habe ich erfunden eigentlich, als wir gemerkt haben, diese Zeitungsartikel und diese Fakten, die Statistiken sind sehr trocken. Es braucht noch irgendwas Sinnliches dabei. Und dann gibt es Literarinnen, also AutorInnen, die uns Texte zur Verfügung gestellt haben. Da haben wir dann schlussendlich ganz wenig gebraucht. Aber auch davon sind einzelne Schnipsel drin. Und dann natürlich, was du gesagt hast, die autobiografischen Sachen. Die Beteiligten haben ihre eigenen Geschichten eingebracht. Das, was sie erlebt haben mit ihren Wohnungen und ihrer Wohnungssuche.
14: Es gibt zwei Aspekte im Theaterstück. Einmal eine sehr dystopische Vision von wie führt uns diese Wohnungsnot. Und dann endet es mit einer sehr schönen Utopie, die ein bisschen überraschend war, für mich zumindest. Was ist deine eigene Utopie, was die Wohnsituation angeht?
15: Meine Utopie wäre eigentlich, dass man verbietet, mit Wohnraum zu spekulieren, weil Wohnraum ist für Menschen da, dass man sagt, die Bereicherung, die Profitgier, das darf nicht mit lebensnotwendigen Dingen wie Lebensmittel, Wohnraum geschehen. Das muss die Politik machen, das kann, sonst wird das nicht passieren. Das wäre meine Utopie.
14: Zuletzt vielleicht, meinst du, es kommen noch PolitikerInnen von der Stadt ins Theater? Es gibt noch, glaube ich, 6 oder 7 Möglichkeiten, das Stück zu sehen.
15: Also wir haben den ganzen Gemeinderat informiert und eingeladen, aber wir haben ihnen keine Freikarten angeboten, sondern ihnen einfach gesagt, wir würden uns freuen, wenn sie kommen. Bei dem Thema können wir eigentlich erwarten, dass sich die Politiker auch interessieren, was die Betroffenen selber zu sagen haben. Ich hoffe, es kommt noch jemand. Bis jetzt hat sich niemand angemeldet.
9: Dann kam die Zeit der großen Umbenennungen. Häuser nannte man jetzt Kapitalanlage. Wohnungen nannte man Objekte. Statt Nachbarschaft sagt man Kundschaft. Familien wurden Parteien. Die Menschen wurden sortiert nach Einkommen und Vermögen. Sie wurden umgesiedelt. Die Reichen zu den Reichen und alle anderen weg.
12: Wohin weg?
9: Weg!
14: Ich bin mit Letizia. Wir haben gerade Suchst du noch oder wohnst du schon angeschaut. Aber ich wollte dich fragen erstmal, wie du das Stück fandst.
16: Ich fand das Stück hervorragend. Es war 30 Minuten lang, nicht zu kurz. Und es war wirklich wunderbar. Ich habe so einen schönen Einblick bekommen von dieser Tragik, von dieser eigentlich Grausamkeit, was mit Menschen getan wird, die in Zürich wohnen, in der Stadt Zürich. Und diese Trauer auch, diese Gemeinschaft, die auseinandergerissen werden. Und trotzdem gab es viele Momente im Stück, wo man viel gelacht hat über Absurdes, über lustige Szenen und dann wieder leer geschluckt. Und ja, und auch diese Fantasiegeschichte, wie wäre es, wenn die Stadt plötzlich leer wäre und alle wegziehen würden. Das fand ich auch, diese Idee, was passiert, wenn plötzlich alles zu teuer wird und dann am Schluss die Stadt leer wird und dann kommt diese Stille und plötzlich wird die Stadt wieder verkauft von irgendwem und dann ist niemand mehr da und dann kommen langsam die Menschen wieder und wohnen, werden Wohnnomaden. Und das fand ich sehr eine lustige, fantasievolle Art, mit diesem schwierigen Thema umzugehen.
14: Wohnst du selber in Zürich? Wie ist deine Wohnsituation?
16: Ja, meine Wohnsituation ist sehr schwierig. Es ist sehr tragisch, weil ich bin von Biel nach Zürich gekommen. Ich war schon früher viel in Zürich, habe ich gewohnt, da war es auch schon schlimm. Aber jetzt bin ich wirklich sehr erschrocken, weil wir sind wieder zurück nach Zürich gekommen, nach einer langen Reise in Südamerika. Und dann haben wir in einer kleinen Wohnung gelebt, ganz klein, und hatten kein Glück, eine normale große Wohnung zu finden mit meinem Kind und meinem Lebenspartner. Und dann waren wir 8 Monate auf der Suche und dann haben wir dann endlich eine befristete Wohnung gefunden für 6 Monate. Die haben wir geliebt über alles, aber leider mussten wir wieder raus nach 6 Monaten. Und dann haben wir jetzt eine befristete Wohnung für eineinhalb Jahren. Jetzt im September müssen wir wieder raus und ja, es ist wirklich schlimm. Also wir finden keine richtige, gute Wohnung, ja, wo wir wohnen dürfen für länger.
14: Ja, leider ist das etwas, das wir allzu viel hören in Zürich auch. Wir alle haben Bekannten oder sind selbst betroffen von dieser akuten Wohnsituation. Was wäre dein Traumsituation für Wohnen? Wie würdest du am liebsten hier wohnen können?
16: Ja, am liebsten würde ich in Hönk bleiben. Hönk liebe ich über alles. Es ist ein wunderschönes Quartier für mich. Ich würde gerne dort bleiben und dass mein Sohn dort weiter leben darf in diesem Quartier. Und dass wir so diese Gemeinschaft, das ist einfach jetzt, wo wir sowieso Einzelkinder, vielleicht auch mit den Familien nicht so gut auskommt und dann leben die auch noch ganz anderswo. Und dann ist man eh alleine schon als Familie und dann ist eben die Gemeinschaft noch viel wichtiger. Und vor allem ein Vorbild zu sein für meinen Sohn, dass wir eine Gemeinschaft haben. Aber die wird immer wieder auseinandergerissen und das ist so schmerzvoll, sehr schmerzvoll für mich zu... Ich kann nichts tun. Es passiert immer wieder, diese Auseinanderreißen und ich muss ihm das zeigen. Also ich will das aber nicht zeigen, ich möchte das Gegenteil zeigen, ich möchte die Gemeinschaft zeigen.
14: Wenn wir etwas ändern könnten, was wäre für dich wie das Wichtigste, was man ändern könnte, damit wir diese Verschiebung von Menschen stoppen könnten?
16: Ja, am besten fände ich, also wenn wir sagen Kindswohl, oder wenn wir jetzt vom Kind ausgehen, weil ich kann mich adaptieren an die Situation, ich kann ein Nomad werden, ich kann überall auf der Welt leben, ich habe Ressourcen als erwachsene Person, aber ein Kind hat diese Ressourcen nicht und es geht gegen das Kindswohl, dass ein Kind seit dem kleinsten Alter rausgerissen wird, immer wieder. Und das geht nicht. Und es muss sofort ein Gesetz geben, das sagt, Familien und Gemeinschaften ist ein Lebensgut wie Essen und Trinken. Gemeinschaften dürfen nicht mehr rausgerissen werden. Es ist verboten. Ein Gesetz machen, das wirklich sagt und besagt, dass Gemeinschaften ein Menschenrecht ist.
10: Fenster dichten nicht richtig ab. Totalsanierung.
17: Decken verbrückelt. Totalsanierung.
18: Heizung kaputt. Totalsanierung.
19: Fußleisten locker. Totalsanierung.
20: Hausmauer versprayt. Totalsanierung.
21: Abfluss verstopft. Totalsanierung.
14: Hi Carlo.
22: Hallo Miriam.
14: Du hast heute im Suchst du noch oder wohnst du schon mitgespielt. Wie war das für dich, diese Premiere?
22: Wunderschön. Es war mein erstes Mal auf der Bühne als Laie im Laientheater, geleitet durch Ursina und Sibylle und dem ganzen Sogartheater-Team, die einen sehr guten Job gemacht haben und uns auf eine sehr schöne Art und Weise geleitet haben. Und ja, natürlich sehr froh, auch diese ganzen unterschiedlichen Menschen kennengelernt zu haben. Von Nivin, die 11 Jahre alt ist, bis Vreni, die 78 Jahre alt ist.
14: Wie bist du auf das Projekt überhaupt aufmerksam geworden?
22: Ich bin Nachbar. Und habe einen Flyer in der Straße gesehen und dachte mir, es ist ein Thema, was mich sehr anspricht. Bin selber Architekt und habe sehr viel mit diesem Thema auch zu tun, Wohnen und auch mit der eigenen, sagen wir mal, Verantwortung als Architekt, was das angeht. Sich Gedanken zu machen, was die Konsequenzen sind von dem, was man macht oder wie man damit umgeht. Und deswegen glaube ich, es ist eine sehr schöne Art und Weise, das Thema auch anzugehen auf einen spielerischen und lustigen Weg.
14: Das war auch sehr voll heute Abend. Oder mir persönlich hat es den Eindruck gegeben, es ist mega voll, weil es allen betrifft. Und ihr sprecht auch im Stück von vielen Realitäten, die viele entweder aus eigener Erfahrung vertraut sind oder durch Bekannten bekannt sind. Wie ist deine eigene Wohnsituation, wenn ich fragen darf?
22: Also ich bin nach Zürich 2020 gekommen und bin innerhalb von 5 Jahren 5-mal umgezogen. Immer von einer befristeten Wohnung auf die nächste. Vorgestern habe ich aber eine Wohnung gefunden bei der PWG-Stiftung.
14: Wow.
22: Und ich habe Prosecco mitgebracht und wir haben gemeinsam mit den anderen SchauspielerInnen das gefeiert, als ob es irgendwie so eine, also fast als ob man irgendwie ein Kind bekommen würde. Ja. Das ist so ein Lebensereignis. Ich habe eine Wohnung gefunden. Bezahlbar und unbefristet.
14: Ja, Glückwunsch.
22: Danke.
14: Was ist deine, oder im Theaterstück kommen einerseits eine sehr dystopische Vorstellung davon, wie sich die Situation weiterentwickeln könnte. Es endet aber auf eine sehr positive Art, fand ich, mit einer überraschenden utopischen Vision davon, wie könnte auch das Wohnen anders sich entwickeln in der Stadt oder sogar auf die Welt. Was wäre deine eigene Utopie in Bezug auf Wohnen?
22: Ich glaube, dieses Theaterstück ist ein Teil von dieser Utopie und ich glaube, das ist sehr wichtig, dass man als Gemeinschaft und Community sich trifft und sich darum kümmert, ein Netzwerk aufbaut, Tipps und Tricks teilt, wie man den Mietzins anfechten kann, wie man sich auch politisch engagieren kann, um ja, sich zu beteiligen. Und ich glaube, wir können sehr viel Glück haben, dass wir auch in einem Land wohnen, wo man sich auch beteiligen kann und dafür wählen kann, dass man dass das System sich dieser Wohnungsnot anpasst. Und ich glaube, diese Utopie in diesem Theater ist auch sehr wichtig, dass man sich dann eben trifft und unterstützt.
14: Du hast gesagt, du bist Architekt, aber du hast auch ein Nebengeschäft.
22: Mein Pseudonym ist Carlo Anonimo. Und Carlo Anonimo ist mein Versuch. Und in diesem Kapitalismus vermiete ich Caps, um die Tränen im die Tränen in der Wohnungssuche zu verstecken und ein Statement zu machen, dass man eine Wohnung sucht. Und also es ist looking for a room und room ist auch im Sinne von Raum und Raum, sich selber zu entfalten und zu sein. Und es ist nicht nur ein Zimmer, sondern eben auch ein Raum zum Sein und wachsen.
14: Kann man die Capis kaufen?
22: Man kann die Capis nur mieten. Die Mietfrist sind 3 Monate. Das ist auch die Zeit, die man generell hat, um eine Wohnung zu finden, wenn man eine Kündigung bekommt. Der Grund dafür ist, es ist nicht als kommerzielles Produkt gedacht, sondern eher als irgendwie Denkanregung und fast eine Parodie von der Sache, dass man irgendwie einen Raum mieten muss, um leben zu können. Und auch dieser Zustand, wo man eigentlich auch immer wieder wo einem das weggenommen werden kann. Diese Caps gehören aber nach 3 Monaten einen und kann man dann machen, was man will. Nur nicht untervermieten. Und keinen Profit davon machen. Und also der Mietvertrag ist auf Englisch und der Satz ist auch auf Englisch, weil es eine europäische und globale Geschichte ist. Und im Mietvertrag im ersten Punkt, Contract Formation, steht: The cap serves as a statement acknowledging the global housing crisis driven by unregulated housing markets that place profit above social justice. The user acknowledges this message and accepts a moral responsibility to act in support of a fair housing conditions.
17: Kühlschrank schließt nicht. Total sanierung. Backofen nicht geputzt. Total sanierung.
18: Fußmatte verrutscht. Total sanierung.
17: Witze stinkt!
18: Total Sanierung.
14: Hallo Sibyl.
3: Hallo.
14: Du hast mitgestaltet das Projekt?
3: Ja, genau. Ja.
14: Zusammen mit Ursina. Mhm. Ich wollte dich ein paar Fragen stellen. Zuerst bei der ersten großen Premiere, wie du dich fühlst, ob du glücklich bist.
3: Ja, ich bin sehr glücklich, weil ich finde, es ist total gelungen. Es hat mir Spaß gemacht. Ich habe ja jetzt da viel mitgebastelt und dann ist man so in kleinen Details, denkt, ah, ist das laut genug oder da irgendwie ist man so inszenatorisch am Denken. Und heute jetzt in der Premiere war ich sehr mit dem Inhalt da. Also ich habe irgendwie wie so gespürt, dass das Publikum auch inhaltlich mitgegangen ist und dass es sich inhaltlich eingelöst hat. Und das hat mir sehr Freude gemacht.
14: Ja, der Raum war auch sehr voll.
3: Ja.
14: Ich glaube,
3: ja.
14: Ihr seid ausverkauft.
3: Ja, genau. Und es ist nicht in dem Sinne ein Laientheater. Ich habe schon viele Laientheater gemacht, wo man einfach Lust am Spielen hat und irgendwas macht, sondern die Menschen, die jetzt sich für dieses Projekt angemeldet haben, die haben sich wirklich für den Inhalt interessiert von Anfang an. Und das, finde ich, hat man gespürt.
14: Ja, das spürt man sehr stark. Mhm. Es ist so, wir sind hauptsächlich MieterInnen in der Stadt Zürich.
3: Ja, genau.
14: Es gibt auch sehr viele Elemente von persönlichen Geschichten im Theaterstück. Das macht es auch sehr stark, finde ich. Wie ist die Idee für dich entstanden bei diesem Projekt?
3: Ich begleite ja Ursina schon lange, als Exterieur eigentlich in dem Theater. Also Ursina ist ja hier die Leiterin, die Co-Leiterin vom Theater. Und sie hat schon lange den Wunsch, eben sehr integrativ zu arbeiten und am Ende der Spielzeit etwas fürs Quartier zu machen. Das war eigentlich so die Ursprungsidee. Und dann jetzt natürlich im letzten Jahr diese Geschichte mit den Zugushäusern in dem Quartier, dachten wir, hey, was bewegt das Quartier, das Thema Wohnen? Und dann dachten wir, das ist ein wirklich relevantes Thema. Mhm. Und das war dann ja auch die Ausschreibung. Und da haben sich wirklich Menschen gemeldet, die sich für das Thema interessieren. So, du ja auch. Du wärst ja da auch oder warst da auch interessiert. Und wahrscheinlich auch nicht, also einfach, weil man da inhaltlich was beitragen kann, oder?
14: Ja, das spricht also wirklich allen an. Und es funktioniert wirklich als Chor. Ich glaube, die Idee, die ihr hattet, einen Chor zu bilden, funktioniert sehr stark. Es gibt Gemeinschaften, aber auch individuelle Schicksale, die da gebracht werden. Es gibt zwei Aspekte, die ich sehr stark fand. Mhm. Eine scharfe Kritik an die Stadt und eine sehr düstere, dystopische Vision davon, wie könnte es eigentlich sich entwickeln,
3: genau.
14: Die Situation.
3: Ja. Ja.
14: Aber am Schluss doch auch eine optimistische und auch originale Vorstellung, was könnte eine Utopie eigentlich sein stattdessen.
3: Also die Kritik an der Stadt, das ist ein Text, den gab es schon, das ist ein Text von Simon Fröhling. Also der hat wirklich so einen sarkastischen Text geschrieben und der ist ja super, oder? Also
14: der ist
3: wirklich
14: stark.
3: Super stark, so. Und Das andere, ich glaube, es ist eben leider keine Dystopie, sondern es ist Realität. Also die Art, wie eben quasi das, der Immobilienmarkt funktioniert, da geht es, glaube ich, wirklich nicht mehr um die Menschen, sondern da hat man wirklich, man investiert in Objekte, in Immobilien. Man denkt, es sei dystopisch, aber ich glaube, es ist näher an der Realität, als wir denken. Wir haben jetzt wahrscheinlich beide einigermaßen das Glück, dass wir über Beziehungen und schon lange hier und so weiter halt gute Wohnmöglichkeiten haben. Aber ich glaube, Leute, die da frisch da in die Schweiz kommen, die können wirklich nur in überteuerten Wohnungen wohnen dann. Und dann ist es eigentlich leider sehr nah an der Realität. Und das Utopische, das wäre schön, wenn man da sich zusammenschließen würde und sich das nicht wegnehmen lassen würde. Aber
4: was braucht es deiner Meinung nach?
3: Ja, wahrscheinlich braucht es schon eine Wachheit und politisches Engagement und dass man eben trotzdem Feste feiert und zusammenbleibt. Also ich glaube, das macht viel aus auch. Ja, ja.
5: Also, ich wohne ja hier in der Josefstraße. Hier, ganz in der Nähe, zusammen mit meinem Sohn. Hier wohne ich schon seit vielen, vielen Jahren, seitdem ich in die Schweiz gekommen bin. Doch neulich, da war der Hausbesitzer da, zusammen mit dem Architekten. Die haben sich die ganze Wohnung angeschaut und überlegt, was sie da renovieren könnten. Die haben so getan, als ob ich gar nicht da war. Und auch die Hausgemeinschaft. Tja, das ist nicht mehr so wie früher. Wir kennen uns nicht mehr untereinander.
21: Ich bin mit Nicola, wir sind im Hof vom Sogartheater, wo ein kleines Grillfest stattgefunden hat nach der Premiere von Suchst du noch oder wohnst du schon? Nicola, du hast mitgewirkt auf die Bühne. Ich wollte dir erstmal fragen, wie du dich fühlst heute nach der Premiere.
23: Sehr erleichtert.
21: Es war sehr voll?
23: Ja, war sehr voll. Also wir waren ausverkauft tatsächlich. Ich meine, sind auch viele Angehörige gekommen. Aber ich glaube, es sind auch wirklich Leute gekommen, die eben halt nicht angehörig waren. Und also es war sehr, sehr spannend, also von so vielen Leuten zu spielen.
21: Ich fand es auch wie sehr schön und voll. Und auch wie die Reaktionen im Publikum waren auch äußerst positiv.
23: Ja.
21: Wobei das Stück auch teilweise sehr, es ist sehr rührend, fand ich.
23: Ja.
21: Weil es spricht einfach arge Realitäten, die uns alle entweder direkt oder indirekt betreffen.
23: Ja.
21: Ich wollte dich erstmal fragen, wie war deine Motivation überhaupt mitzumachen beim Projekt?
23: Ja, das ist allerdings eine ziemlich lustige Geschichte, das habe ich jetzt auch schon mehrfach erzählt. Und zwar bin eben halt im Verein vom Sogartheater tätig oder bin Mitglied. Und es war eben halt wie letztes Jahr ein Aufruf, Newsletter, dass eben halt die Leute gesucht werden, die beim Mieterchor mitmachen wollen. Und ich habe halt gedacht, dass das einfach so ein Event ist, dass wir irgendwie auf dem Röntgenplatz vielleicht eine Runde singen und dass es einfach eine neue Art von Demonstration irgendwie ist und habe einfach nicht geahnt, dass das ein Theaterstück sein wird. Und war tatsächlich auch eine der ersten, die sich angemeldet hat. Und dann, als dann Usina gesagt hat, ja, ich wäre die Erste, und es haben sich noch nicht so viele angemeldet, war ich schon so, habe ich Glück gehabt. Es war halt so eine Spontanaktion. Und dann fing dann halt im Januar dann die Proben an. Und dann ist mir auf einmal bewusst geworden, es ist eben halt nicht nur eine kurze Aktion auf dem Röntgenplatz, sondern das wird ein Theaterstück. Und ich bin eben halt komplett neu. Also ich habe noch nie in meinem Leben Theater gespielt und bin eigentlich auch sehr lampenfieberscheu. Also ich mag nicht gerne vor vielen Leuten irgendwie auftreten und habe dann erst auch sehr großen Respekt gehabt und habe dann aber gedacht, ja, ich stelle mich einfach dem, weil ich das einfach eine coole, cooles Thema finde, ein wichtiges Thema finde, was mich auch selber betrifft, und habe gesagt, ich mache da gerne mit.
21: Sehr schön. Ihr wart auch eine große, bunte Gruppe.
23: Ja.
21: Auch sehr divers.
23: Ja, das stimmt. Also es war ja am Anfang, ich war das irgendwie so, dass ich dann irgendwie so ein bisschen skeptisch war, weil ich gedacht habe, irgendwie, weil ich wohne halt auch hier im Kreis 5. Und dann kamen auf einmal so Leute aus Basel und irgendwie so aus Adliswil und so weiter. Und eigentlich war dieser Aufruf ja mehr auf Kreis 4 und auf Kreis 5 bezogen. Und da habe ich noch gedacht, so ja, ist das eigentlich richtig? Aber ich meine, umso länger wir zusammen waren, ist mir einfach bewusst geworden, dass das eigentlich das Thema ist ja nicht nur Zürich und nicht nur Kreis 4 oder Kreis 5, sondern das betrifft ja irgendwie alle Städte und das betrifft die ganze Schweiz irgendwie. Und deswegen war ich da in der Hinsicht eigentlich auch froh, dass wir so divers waren, also dass es uns einfach wirklich alle angegangen ist.
21: Absolut, ja, das kommt auch, ich glaube, es macht es interessant, weil man sieht auch viele, die vielleicht früher hier gewohnt haben,
23: genau,
21: nicht bleiben konnten.
23: Genau.
21: Das wird auch einmal erwähnt,
23: ja, genau.
21: Im Stück. Es kommt auch im Theaterstück, finde ich, wie zwei wichtige Perspektiven. Eine ist eine ziemlich realistische Betrachtung davon, was die Lage aktuell ist, und die geht in eine dystopische Richtung. Wie man merkt, dass Quartiere leer werden oder wie anders besetzt werden, Leute werden vertrieben, das Leben verschwindet auch mit. Und dann gibt es aber eine sehr schöne, originelle, ein bisschen unerwartete, utopische Darstellung davon, was könnte eigentlich Wohnen auch werden in der Stadt und auch außerhalb der Stadt. Und ich will da nicht zu viel verraten, das Stück läuft ja noch 6-mal, aber ich wollte dir fragen, was deine eigene Utopie wäre in Bezug auf Wohnen.
23: Ja, das finde ich allerdings auch sehr spannend, weil ich habe eben halt selber, war ich da in der Hinsicht auch etwas skeptisch, weil man irgendwie schon so sagt, so deine heiligen vier Wände und irgendwie so your home is your castle. Und ich habe jetzt irgendwie durch eine Freundin, habe ich jetzt dieses Home Exchange kennengelernt und war jetzt zum Beispiel irgendwie, vorletztes Jahr waren wir zusammen in Paris und haben eben halt in eine Wohnung bewohnt von einer Familie, die eben halt ja diese Wohnung, also man tauscht ja diese Wohnung irgendwie aus, und habe das als mega schön irgendwie empfunden, also nicht in einem so ein Airbnb oder in einem Hotel zu wohnen, sondern in einer Wohnung, wo eine Familie wohnt. Ich habe im Kinderzimmer geschlafen mit Lego und im Kühlschrank war dann was zu essen, weißt du so, und es war dann ein Set für uns da, wir sollten dann die Blumen gießen. Und ich habe das als sehr gemütlich empfunden und als sehr schön und habe eigentlich so diese ganze Sache einfach wirklich nochmal so überdacht, dass ich irgendwie gedacht habe, so ja, also das würde ich auch gerne machen, weißt du, dass ich auch meine Wohnung irgendwie anderen Menschen zur Verfügung stelle und man das einfach auch für andere öffnet. Also ich finde, das ist eine sehr, sehr schöne Idee. Also ich kann mir das sehr, sehr gut vorstellen, als diese Business-Wohnung oder dieses Airbnb, was ja was sehr Unpersönliches irgendwie ist.
21: Auch um mehr Gemeinschaft zu bilden.
23: Genau, genau. Ja. Es hat einfach so was Liebevolles, ja. Also was Persönliches.
21: Ja.
23: Das finde ich schön, das gefällt mir.
21: Total.
23: Ja.
21: Ja, vielen Dank, Nicola. Ich hoffe, ihr habt noch ganz viele volle Veranstaltungen.
23: Ja, danke schön. Ja, das hoffe ich auch.
21: Es ist sehr toll geworden.
23: Dankeschön, vielen Dank. Also.

0: Aber eines Tages waren die Menschen wieder da. Sie besetzten die leerstehenden Wohnungen und Business-Appartements, richteten sich in ihnen ein, legten sich in die Betten, kochten ihr Essen in den Küchen, fühlten sich zu Hause. Alle paar Monate zogen sie als Gruppe weiter und besetzten neue Wohnungen, richteten sich in ihnen ein, legten sich in die Betten, kochten ihr Essen in den Küchen, fühlten sich zu Hause.
1: Suchst du noch oder wohnst du schon? MieterInnen auf der Bühne. Wie fühlt es sich an, wenn man zum untersten Mal zu einer Wohnungsbesichtigung begrüßt wird? Wie klingt es, wenn MieterInnen sich verbünden und mit einer Stimme sprechen? Was kommt heraus, wenn Wohnen neu gedacht wird, ohne finanzielle oder gedankliche Grenzen? In Zürich sind viele Menschen von steigenden Mieten und Umnutzungen betroffen. Gemeinsam mit einer gemischten Gruppe aus MieterInnen von 11 bis 78 Jahre alt wird diese Realität in einen kraftvollen Sprechchor verwandelt. Die Teilnehmenden bringen ihre eigenen Gedanken, Erlebnisse und Stimmen ein. Wut, Mut und Nachbarschaftsgeist werden zu Rhythmus, Sprache und Klang. Das Stück kannst du dir noch im Sogar Theater an der Josefstraße 106 im Innenhof an den folgenden Daten anschauen. Am Mittwoch, den 10. Juni um 19 Uhr, Donnerstag, den 11. Juni um 19 Uhr, Samstag, den 13. Juni um 17 Uhr, Montag, den 15. Juni um 19 Uhr und Mittwoch, den 17. Juni um 19 Uhr. Anschließend kannst du zusammen mit allen ZuschauerInnen, SchauspielerInnen und dem Team vom Sogar Theater bei einem gemütlichen Grillfest weitere Wohnutopien schmieden. Das war Kulturbruch Spezial Wohnkrise in Zürich und zum Abschluss hören wir noch ein passendes Lied, nämlich Ufa von Big Sis. 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

egal wie schwer, wie tief und wie dunkel das auch manchmal sein mag. Okay, weiter ertrage ich es jetzt auch selber nicht. Fühl dich ganz doll umarmt. Tschüss.

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3: 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Vielen Dank fürs Einschalten hier bei der internationalistischen Infosendung am Donnerstagabend, 11. Juni 2026. Das übliche Info-Donnerstag-Team ist heute leider verhindert, deswegen springe ich ein. Mein Name ist Yannick und für die nachfolgende Sendung habe ich einige Beiträge zusammengesammelt, die das überfassende Thema behandeln. Widerstand gegen die G7 bzw. G8 Gipfeltreffen. G7, ein solches Treffen findet ja nächste Woche in Evian in Frankreich statt, unweit von der Schweizer Grenze, und deswegen gibt es in Genf am Samstag, von Samstag bis Mittwoch ein Protestcamp, und Höhepunkt ist sicherlich die Demonstration am Sonntagnachmittag. Es gibt aber auch sonst viele politische Veranstaltungen und Aktionen. Da werden wir am Schluss noch kurz darüber blicken und einige letzte, aktuellste Infos werdet ihr erfahren, also falls ihr nach Genf gehen wollt. Die nachfolgenden Beiträge, die versuchen zu verstehen, welche Rolle diese Gipfeltreffen in der Weltpolitik einnehmen. Also jetzt nicht nur das jetzt dieses Jahr, sondern es reiht sich ja ein, diese G7, G8. G8 war damals, als Russland noch dabei war. Seit der Krim-Annexion allerdings nicht mehr, die finden ja jedes Jahr statt. Und in diesem Sinne gibt es auch eine umfangreiche Geschichte und Tradition des Widerstands gegen diese Gipfeltreffen. Ja, so, und jetzt starten wir also mit dem ersten Beitrag. Was machen die vielen Gs aus dem Jahr 2017 von Radio Flora?
4: Info Flora. Was machen die vielen Gs? Der G20-Gipfel am 7. und am 8. Juli 2017 ist das 12. Gipfeltreffen der Gruppe der 20 wichtigsten Industrie- und Schwellenländer. Er findet in Hamburg im Rahmen der deutschen G20-Präsidentschaft statt. Ehe wir uns näher mit der G20 befassen, würde ich gern einen kurzen Blick auf einige andere Gs werfen. Am Anfang war die G6, also die Gruppe der Sechs. Gegründet wurde die G6 im Rahmen eines Kamingesprächs auf Schloss Rambouillet in Frankreich. An dem G6-Gipfel im November 1975 nahmen die Staats- und Regierungschefs von sechs Ländern teil. Die Bundesrepublik Deutschland, Frankreich, Großbritannien, Italien, Japan und die Vereinigten Staaten. Die Themen damals waren die Währungspolitik nach dem Zusammenbruch des Wechselkurssystems von Bretton Woods und die Reaktion auf die erste große Ölkrise. Die G6 ging zwar aus der noch früheren G5 hervor, aber sie war so ineffiziell, dass die Diskutanten die Pausenbrötchen vermutlich selbst bezahlen mussten. Die G7 jedenfalls wurde 1975 etabliert und 1998 durch die Aufnahme Russlands zur G8 erweitert. Am 25. März 2014 schlossen die anderen Mitglieder Russland aufgrund der Annexion der Krim aus und kehrten zum Format der G7 zurück. Heute gehören der G7 Deutschland, Frankreich, Italien, Japan, Kanada, das Vereinigte Königreich und die USA an. Die Europäische Kommission hat einen Beobachterstatus. Es gibt oder gab also die G5, die G6, die G7, die G8 und die G20. Außerdem einige kleinere Spezial-Gs, die aus den vorgenannten abgeleitet wurden, wie etwa die globale G8-Partnerschaft, die, soweit man erkennen kann, nur aus Gerd Schröder und Wladimir Putin besteht. Sollte ich trotzdem einige Gs übersehen haben, bitte ich deren Mitglieder hiermit in aller Form um Verzeihung. In der Wirtschaft kann es vorkommen, dass Firmen, oft sind es Firmen, die ohnehin ziemlich mächtig sind, sich zusammentun, um Preisabsprachen zu treffen, den Markt unter sich aufzuteilen und Geschäfte zu Lasten Dritter abzuschließen. Es handelt sich dann um ein Kartell. Diese ganzen G-Gruppen sind auch Kartelle, denn sie haben dieselbe Funktion wie die Kartelle in der Geschäftswelt. Man hört manchmal von Leuten, die sagen, es sei gut, wenn diese Länder miteinander reden, anstatt aufeinander zu schießen. Sicher. Aber diese Kartelle dienen eben nicht dem Friedenserhalt, sondern dem Machterhalt bzw. dem Machtausbau. Indem einige sich zusammentun, schließen sie zwangsläufig alle anderen aus, die nicht dazugehören. Nun, wer ein schlichtes Gemüt hat, mag sich gern vorstellen, dass in den geheimen Verhandlungen, die hinter verschlossenen Türen stattfinden, intensiv darüber nachgedacht wird, wie man das Wohlergehen der gesamten Menschheit am schnellsten erreichen kann. Man muss jedoch kein unverbesserlicher Zyniker sein, um zu vermuten, dass das so nicht passiert. Dem steht nicht entgegen, dass in der G20-Runde, anders als in den viel kleineren Varianten, auch sogenannte Schwellenländer dabei sind. Schwellenländer sind natürlich Entwicklungsländer, die kurz davor stehen, zu Industrieländern aufzusteigen. Wer Schwellenland ist, hat im Prinzip zwei Optionen. Man kann sich sagen, wir haben es fast geschafft. Jetzt helfen wir unseren Brüdern und Schwestern, die noch nicht so weit sind. Oder sie können die Linie einnehmen, wenn wir bald in der ersten Liga spielen, dann verhalten wir uns genauso wie alle anderen und beuten die dritte Welt nach Strich und Faden aus. Auch hier muss man nicht besonders zynisch sein, um zu erkennen, wie diese Entscheidung meist ausfällt. Um eine Idee zu bekommen, was uns beim nächsten Gipfel erwartet, werfen wir jetzt einen Blick auf den letztjährigen G20-Gipfel in China. Zentrales Thema war der Aufbau einer innovativen, gestärkten, vernetzten und inklusiven Weltwirtschaft, also einer globalen Wirtschaft, die allen Menschen und Ländern zugutekommt. Das klingt erst einmal ganz positiv. Der globalen Wachstumsschwäche sollte entgegengewirkt werden. Zugleich sollten die weltweiten Klimaschutzziele erreicht werden. Diese beiden Aussagen stehen leider konträr zueinander. Wachstum lebt von gesteigertem Rohstoffverbrauch und von gesteigerten Schadstoffemissionen. Die Klimaziele benötigen dagegen weniger Rohstoffverbrauch und weniger schädliche Emissionen. Nun ja, logische Konsistenz ist immer etwas schwierig. Im Schlusskommuniqué wird dann aufgelistet, wie man diese Agenda erreichen wollte. Die OECD wird um eine schwarze Liste von Steueroasen gebeten. Die hätte man zwar auch von mir kriegen können, aber okay, soll die OECD das halt machen. Der internationale Handel und internationale Investitionen sollen begünstigt und der Protektionismus soll bekämpft werden. Wie wir aber wissen, ist der sogenannte Freihandel eine Strategie, die wirtschaftlich starke Länder begünstigt und wirtschaftlich schwache Länder benachteiligt. Steuernachlässe und Innovationsanreize sollen das Wirtschaftswachstum stimulieren. Die Freihandelsbefürworter haben jedoch immer wieder gesagt, dass Steuernachlässe und Subventionen, um wirtschaftliche Ziele zu erreichen, per se protektionistisch sind. Also hat man hier eine kleine Logikbombe gebaut, denn man ist ja auch gegen Protektionismus. Populistische Attacken gegen die Globalisierung sind zu bekämpfen. Als Optimist könnte man annehmen, gemeint seien die protektionistischen Tiraden von Donald Trump und der AfD. Leider steht zu vermuten, dass man die wohlbegründete Globalisierungskritik von Attac und anderen NGOs gemeint hat. Mehr Unterstützung für geflüchtete Menschen. Das ist sehr gut. Und ich freue mich schon jetzt auf die Rüge, die die Bundesregierung beim Hamburger Gipfel kassieren wird, weil sie Flüchtlinge auf griechischen Inseln einkerken lässt und in Krisengebiete wie Afghanistan abschiebt. Das sind alles wohlgemerkt die Punkte, die öffentlich verlautbart wurden. Was im geheimen Zirkel wirklich abgekaspert wurde, wissen wir naturgemäß nicht. Schauen wir uns kurz ein paar von den 13 Schwellenländern aus der G20 an. Für alle fehlt leider die Zeit. Argentinien. Ein Land, das sich öfter Militärdiktaturen und andere faschistoide Regimes gönnt. Indien. Eine Atommacht mit einem rigiden, 5000 Jahre alten Kastensystem und jede Menge religiöse Konflikte. Russland. Von Helmut Schmidt früher als Obervolta mit Atomraketen bezeichnet. Sammelt zurzeit wieder mal russische Erde ein, wie man dort so sagt. Nur, dass die Ukraine oder Georgien eben nicht russische, sondern ukrainische und georgische Erde sind. Südafrika. Eine korrupte Kleptokratie. Brasilien, wo Menschen millionenfach in selbstgebastelten Hütten auf Müllkippen leben. Natürlich können wir gern blind darauf vertrauen, dass diese 7 reichen und die 13 nicht so ganz reichen Länder der G20-Runde sich den Altruismus und die tätige Nächstenliebe auf ihre Fahnen geschrieben haben. Wahrscheinlicher ist jedoch, dass hier wieder das uralte Theaterstück namens Realpolitik aufgeführt wird und das versucht wird, nach bekannter Mafia-Manier die Reviere und die Claims untereinander abzustecken. Wer plant, edel, hilfreich und gut zu sein, geht zur UNO-Vollversammlung. Die G20 tut das nicht.

0: ist fantastisch. Fantastico. Grazie.
1: Das war der Beitrag «Was machen die vielen Gs?» aus dem Jahr 2017 von Radio Flora. Und du hörst gerade die Infosendung am Donnerstag auf Radio Lora 97,5 MHz, wo wir unterschiedliche Beiträge von den freien Radios hören zum Thema G7, weil am kommenden Wochenende finden die Gegenproteste in Genf statt. Und jetzt der nächste Beitrag, der thematisiert einen tragischen Wendepunkt in den Protesten gegen die G8, G7. Am 20. Juli 2001 wurde Carlo Giuliani von einem Polizisten in Genua erschossen. Es war der erste Tag des G8-Gipfels 2001 in Genua und schon der dritte Tag der Proteste gegen das Treffen der Staatschefs. Weit mehr als 300.000 Menschen hatten sich in die Stadt begeben, um gegen den undemokratischen Charakter der Treffen, kapitalistische Ausbeutung, neoliberale Globalisierung und für die Rechte von MigrantInnen zu demonstrieren. In Erinnerung bleiben vom G8-Gipfel nicht die Beschlüsse der Staatschefs, sondern vor allem das brutale Vorgehen der Polizei. Der Mord an Carlo Giuliani und der daraus resultierenden Taktik, zukünftige Gipfel nur noch in abgelegenen Gegenden zu veranstalten, war die Bilder vom Protest nicht das Gipfeltreffen so leicht überschatten könnten. Ein Blick nach Genua, zurück zu den Tagen rund um den 20. Juli 2001. Dieser Beitrag, der wurde anlässlich Carlos 20. Todestages produziert, im Jahr 2021 vom Radio Korax. Und jetzt dieses Jahr sind es schon 25 her, seit Carlo Giuliani in Genua von einem Polizisten erschossen wurde.
2: Die Woche, die wir in Genua waren, war für mich eine Woche der Freude. Auch eine Woche der Auseinandersetzung, der Tränen, des Chaoses, aber vor allem eine Woche des Zusammenstehens, des Zusammendurchhaltens von schweren Situationen, große Demonstrationen, gewalttätige Polizisten in jeglicher Hinsicht. Das ist eigentlich das, was für mich Genua prägt. Aber im Endeffekt bleibt so die Freude, dass man das gemeinsam durchgestanden hat und trotzdem sein Grundrecht auf Meinungsfreiheit durchsetzen konnte.
3: Naja, sehr starke Erfahrung. Also ich war noch nie bei sowas Großem, weil das die Abschlussdemonstration waren an die 300.000 Leute. Auch bei keinen Aktionstagen, die von Seiten des Staates so militarisiert dagegen gehalten worden ist. Die Tage selber waren für mich eigentlich ganz okay. Es war in einer guten Bezugsgruppe unterwegs. Und das war schon anstrengend, aber das sind Aktionstage immer, aber da ist mir sozusagen nicht direkt etwas passiert, weil wir sind ja auch als Volkstheater-Karawane dann erst bei der Heimfahrt verhaftet worden. Ja, was ich sozusagen spannend fand, damals so war ja auch die Vielfältigkeit des Protests und auch sozusagen mitzubekommen, vor allem wie die italienische Linke und die radikale Linke sich da intensiv darauf vorbereitet hat, von den Basisgewerkschaften über die Tutti Bianchi. Und wie gut eigentlich das auch organisiert war, jetzt auch für Auswärtige. Wir sind da hingekommen und haben relativ schnell auch einen Platz bekommen, wo wir sozusagen campen konnten, so mitzubekommen, wie das rundherum auch organisiert wird und wie gut man dort ankommen kann und dann auch teilnehmen kann an den Protesten.
4: Das sind zwei Eindrücke von Olaf und Alex, die beide vor 20 Jahren bei den Protesten gegen den G8-Gipfel in Genua vor Ort waren. Die Gipfelproteste der 2000er Jahre markierten einen Neuanfang für die radikale Linke. Eine neue Massenbewegung, die sich gegen die kapitalistische Globalisierung stemmte, das Ende des fabulierten Ende der Geschichte der 90er Jahre. Die Kritik an den Globalisierungsprozessen war zwar noch diffus, aber der Widerstand gegen Ausbeutung, Unterdrückung und neoliberale Geopolitik war heftig. Im Gedächtnis blieben vor allem die Proteste in Seattle 1999 gegen die Welthandelsorganisation und bei denen die unabhängige linke Internetplattform Indymedia erstmals international in Erscheinung trat. Auf Seattle folgten Proteste in Prag und dann 2001 in Genua gegen das Treffen der G8-Staaten. Bei dem G8-Gipfel passierte, wozu es nie kommen sollte. Am 20. Juli 2001 wurde der Demonstrant Carlo Giuliani von der Polizei erschossen. Tage später stürmten Sondereinheiten der Polizei ein Übernachtungsquartier von GlobalisierungskritikerInnen, die sogenannte Diaz-Schule. 93 Menschen wurden damals teils im Schlaf überrascht und brutal zusammengeschlagen. Mehr als 60 AktivistInnen mussten zum Teil schwer verletzt ins Krankenhaus eingeliefert werden. Eine der Geschichten aus der Schule gibt Bernd Moser wieder, wie sie im 4 Jahre später stattfindenden Prozess geschildert wurde.
5: Als es zu dem Überfall, zu dem Angriff der Polizeibeamten auf die Schule kam, flüchtete er zusammen mit anderen in obere Stockwerke der Schule. Dort drehte die Polizei dann das Licht aus und prügelte auf alles ein, was sich in den Räumlichkeiten bewegte. Er allein hatte letztendlich einen gebrochenen Arm, einen Schädelbruch, Hämatome am ganzen Körper. Am Fuß musste er mit 14 Stichen genäht werden. Ihm wurde so lange in den Unterleib getreten, bis er sich in die Hose gemacht hatte. Selbst im Krankenhaus, nach dem Abtransport, ging die Tortur weiter. Im Krankenhaus hat die Polizei wieder gewartet. Er musste sich mit einem eingegipsten Arm duschen und musste dann nackt in der Dusche Kniebeugen machen. Und wurde dort wiederum geschlagen. Das Blut, das auf die Fliesen spritzte in der Dusche, musste er selbst wieder wegmachen.
4: Diese Geschichte ist nur ein Beispiel von vielen. Im Mai 2003, 2 Jahre nach dem Überfall, wurden alle Ermittlungen gegen die 93 Menschen, die dort verhaftet wurden, fallen gelassen. Die Polizei setzte hier auf die direkte Einschüchterung als Methode, um AktivistInnen einzuschüchtern, jenseits der Justiz. So berichtet der Aktivist Axel, der zusammen mit 25 Mitgliedern der Volkstheaterkarawane verhaftet wurde, von einer ähnlichen Erfahrung.
3: Eine Ausnahmesituation auf jeden Fall. Wie gesagt, wir sind ja sozusagen schon auf der Heimreise, eben die 25 dann verhaftet worden, 15 Männer, 10 Frauen, sind dann auf eine Polizeistation gekommen. Da haben wir Ähnliches erlebt wie viele Erzählungen auch aus der Polizeikaserne Bolzanetto zum Beispiel. Ich würde das auch unter systematische Folter einordnen. Und dann sozusagen nach, ich kann das heute schwer noch einschätzen, damals auch, ich nehme mal 24 Stunden oder so, sind wir dann jeweils in die Gefängnisse gebracht worden, wo wir dann 3,5 Wochen sozusagen im Gefängnis waren. Summe hat das Ganze ja gedauert bis 2011. Es gab ja dann ein Verfahren gegen uns. Wir wurden nach Österreich dann nach diesen 3,5 Wochen Gefängnis sozusagen abgeschoben an die Brennergrenze. Aber das Verfahren ist weitergelaufen in Italien und ist dann erst 2011 niedergelegt worden. Das heißt, da war dann erst nach 10 Jahren eigentlich klar, dass wir nichts mehr zu befürchten haben.
4: Die Zahl der Berichte dieser Art aus Genua und den Tagen rund um den G8-Gipfel sind viele. Die Auseinandersetzungen zwischen AktivistInnen und Polizei begannen schon weit im Vorfeld. An den italienischen Grenzen wurde versucht, die Einreise der Protestierenden zu verhindern. In Genua sollte verhindert werden, dass Proteste innerhalb einer roten Zone rund um den Gipfel stattfinden. Und bei der Abreise wurden nochmal viele von der Polizei aufgehalten. Doch in Erinnerung blieb vor allem der Tod von Carlo Giuliani. Am ersten Tag des eigentlichen G8-Treffens wurde er von einem Polizisten erschossen und anschließend 2-mal von einem Polizeifahrzeug überfahren. Olaf, der damals in Genua war, berichtet von verschiedenen Gerüchten und einer allgemeinen Schockstimmung unter den GipfelgegnerInnen. Es hat in der Geschichte der Bewegung noch keinen Toten gegeben. Die Polizei hatte bisher immer auf Pfefferspray, Wasserwerfer und Knüppel gesetzt. Der Tod von Carlo Giuliani löste Trauer, Wut und Verzweiflung aus. Doch die Proteste gingen weiter, wie Olaf ausführt.
2: Und der Schock ist, glaube ich, erst bei uns richtig überwunden worden mit der Demonstration am Samstag, dass wir festgestellt haben, dass trotz dieser Brutalität der Polizei viele Leute sich angeschlossen haben und bei der Demonstration mitgemacht hatten.
4: Zur Beerdigung von Carlo Giuliani am 25. Juli kamen mehr als 1.000 Menschen. Bis zum G20-Gipfel in Hamburg 2017 sollte kein Gipfeltreffen mehr so groß und innerhalb einer Großstadt stattfinden. Genua war eine Zäsur. Genua war der Punkt, an dem die weitere Entwicklung von Gipfelprotesten nach Seattle sich nochmal massiv änderte. Die Reaktionen im Nachhinein waren so vielfältig wie die Perspektiven in der globalisierungskritischen Bewegung überhaupt. Erst 2008 mit dem G8-Gipfel in Heiligendamm fand der Gipfelprotest als Aktionsform wieder einen neuen Auftrieb und breite Unterstützung. Das scheint heute schon wieder fast vorbei zu sein. Ist doch nach dem G20-Gipfel in Hamburg 2017 das Interesse wieder abgeflaut. Aufgekommen sind sie als strategische Anpassung der Bewegung an eine neue Herrschaftsstruktur. internationale Treffen für multilaterale Abkommen, die jenseits der Kompetenzen von nationalen Parlamenten für die beteiligten Länder gültige Entscheidungen treffen. Häufig wird hier vor allem Wirtschafts- und Finanzpolitik abgestimmt, unter Einfluss der anwesenden Lobbyisten. Es ist kein Wunder, dass die stärkste Kritik der undemokratische Charakter der Treffen ist und in den letzten Jahren sich auch stärker gegen die Beteiligung von Autokratien und Diktaturen wendet. Das Versprechen von Demokratie und die Realität. Genau dieser Widerspruch, der schon 1968 und in den 80er Jahren ein zentrales Element linker Bewegung war, charakterisiert die Rolle von Staatsmacht und AktivistInnen. Die einen haben den Befehl, das Treffen zu schützen, die anderen wollen es so gut wie möglich verhindern. Der Tod von Carlo Giuliani 2001 in Genua und das faschistoide Vorgehen der italienischen Polizei gegen verhaftete AktivistInnen sind traurige Höhepunkte der autoritären und militärischen Logik dieser Gipfel. Der Polizist, der Carlo Giuliani ermordete, wurde trotz mehreren Verfahren freigesprochen. Er habe in Notwehr gehandelt. Nach mehreren Anläufen wurden 25 Polizisten für die Folter von AktivistInnen verurteilt und ihres Dienstes enthoben. Der italienische Staat zahlt schließlich 16 Jahre nach dem Gipfel eine Entschädigung von 45.000 Euro an insgesamt 6 AktivistInnen für die Misshandlungen und Folter durch die Polizei und im Gefängnis. Für Axel, der als Teil der Volkstheaterkarawane unrechtmäßig inhaftiert wurde, ist das jedoch nicht wirklich wichtig. Denn Genua stellt für ihn auch heute noch eine ganz andere, wichtige Frage an die linke Bewegung.
3: Systematische Folter ist ja in keiner Weise in irgendwas auch monetär dann aufwiegen. Ich freue mich natürlich, wenn sie so eine Entschädigung bekommen. Ich glaube, viel wichtiger ist die Diskussion, wie ist es dazu gekommen, dass sozusagen der Staat vollkommen jegliche Grundrechte außer Kraft setzt.
0: Vamos a cantar todos juntos, gracias. 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Vamos.
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0: Das war der Beitrag, der 2021 von Radio Korax produziert wurde, anlässlich des 20. Todestages von Carlo Giuliani, der bei den Gegenprotesten gegen die G8 in Genua von einem Polizisten erschossen wurde. Und wir machen jetzt weiter. Also ein letzter Beitrag der Freien Radios kommt jetzt noch, bevor es dann noch aktuelle Infos zu den Protesten, also zu den kommenden Protesten in Genf geben wird. Der Beitrag, der nähert sich der Theorie und Praxis des kollektiven Ungehorsams. Es ist ein Gespräch mit Andrea Papst und sie ist Soziologin und mit Arbeitsschwerpunkt politische Soziologie, insbesondere Protestforschung, Körper und Körpersoziologie. Der Beitrag stammt von Radio Dreieckland aus dem Jahr 2015.
1: Wir sind heute Abend hier in der Uni und haben Andrea aus Hamburg, Soziologin aus Hamburg da. Du hast gerade einen Vortrag gehalten, Disobedience, Theorie und Praxis kollektiven Ungehorsams. Hallo erstmal.
2: Hallo.
1: Es ging viel um Disobedience, übersetzt Ungehorsam. Und es gibt ja im Deutschen, spätestens seit den 60er Jahren, den Begriff dieses zivilen Ungehorsams. Wenn sich Mensch jetzt erstmal dem Begriff so ganz unbefangen nähert, kann Mensch sich wundern, zivil als Gegensatz zu militärisch oder zu militant oder zivil als aus der Zivilgesellschaft kommend und ungehorsam gegenüber was und wem und in Abgrenzung zu Militanz wieder oder zu Verbrechen oder zu Staatstreue. Also wie würdest du jetzt so diesen Begriff fühlen?
2: Ja, du hast schon das Wesentliche des Begriffes angesprochen, nämlich, dass er nicht eindeutig zu definieren ist, sondern es ganz unterschiedliche Verständnisse davon gibt, was darunter gefasst wird und dass das eben meines Erachtens auch ganz stark diesen Begriff ausmacht. Das ist eben kein analytischer, sondern ganz klar ein politischer Begriff, der eben auch jeweils strategisch eingesetzt wird. Genau, ein paar wesentliche Dinge hast du ja schon genannt. Ganz oft wird so als liberale Theoretiker jemand wie Habermas herangezogen, der ja sehr enge Definitionen davon hat, der dann auch davon ausgeht, dass man beispielsweise die Strafe in Kauf nimmt, dass das Ganze sowieso nur in einem demokratischen Rechtsstaat stattfinden kann, dass das Ganze angekündigt wird und so weiter. Also es gibt da zum einen so sehr enge Definitionen, die vor allem von liberalen Theoretikern kommen. Und dann diejenigen, die eben auch viel stärker aus dem aktivistischen Spektrum kommen, die einfach sagen, es geht hier darum, auch mal das Recht zu brechen, um der Gerechtigkeit willen. Und das dann eben als Akt des zivilen Ungehorsams verstehen.
1: Gut, also Akt des zivilen Ungehorsams auch als eine Form des Protestes, also als eine politische Maßnahme und doch sehr stark eingeordnet in diesem Spannungsfeld. Ich tue etwas aus einer Überzeugung, was ich weiß, was nicht erlaubt ist, aber es schwingt zumindest so für mich immer noch mit. Es bleibt in einem bestimmten Rahmen letztendlich bürgerlicher Akzeptanz.
2: Ich würde sagen, das ist vor allen Dingen eben diese liberale Tradition, so von Habermas oder auch John Rawls, die halt eben ganz stark davon ausgehen, ziviler Ungehorsam ist mehr sowas wie ein Korrektiv innerhalb eines existierenden demokratischen Rechtsstaates, die also so etwas wie die Rebellion gar nicht als zivilen Ungehorsam verstehen würden, weil es da ja auch letztendlich um eine Transformation des Systems ging. Genau, also hier würde ich sagen, wäre es vor allen Dingen eben eine liberale Vorstellung dessen, was ziviler Ungehorsam ist. Gerade aber, wenn man sich diejenigen anguckt, die nicht nur über zivilen Ungehorsam geschrieben haben, sondern ihn auch selber praktiziert haben, also in ihrem Selbstverständnis Akte des zivilen Ungehorsams verübt haben. Also ich denke da an jemanden wie Gandhi oder auch Martin Luther King Jr., dann wird dort ganz klar, dass das wesentlich weiter gefasst ist als das, was dieses liberale Verständnis ausmacht. Also auch Gandhi zum Beispiel ja gegen die britische Kolonialmacht in Indien Massenproteste organisiert hat und damit ganz klar jenseits eines existierenden Systems, also seine Vorstellung davon, wie Gesellschaft organisiert sein sollte, ganz klar jenseits dieses Kolonialsystems waren.
1: Ja, jetzt würde ich mal vermuten, dass natürlich in, nehmen wir mal so eine bundesrepublikanische Diskursgeschichte, ja, dann dieses demokratische System, das Deutschland irgendwann mal mit viel Mühe von außen aufgedrängt bekommen hat und froh war, dass es so war, dass dann natürlich Denker und Denkerinnen nur innerhalb dieses Systems sich Sachen vorstellen wollten. Also ein Systemwandel ist ja zumindest in der bundesrepublikanischen Denkgeschichte immer schon ein sehr radikaler Ansatz und deswegen wahrscheinlich so dieser Fokus darauf, dass es innerhalb des Systems bleiben soll. Aber so innerhalb von der aktivistischen Denkweise war ja auch schon früh bei den 68ern zum Beispiel diese Überlegung, okay, rein demonstrieren bringt uns nicht so viel weiter mit unseren politischen Forderungen. Es muss andere Methoden geben und dann stellt sich sehr rasch die Militanzfrage oder wenn man es weniger hochgeschwollen ausdrücken will, die Gewaltfrage. Wie würdest du da so diesen Begriff einordnen? Ist das so ein taktisch geschickter Versuch, so ein Spektrum zu umreißen, ohne sich festzulegen?
2: Na, gerade weil der Begriff des zivilen Ungehorsams letztendlich so unterschiedliche Definitionen auch erfahren hat, ist der Begriff erstmal vielleicht eher sowas wie ein Hingucker, bestimmte Aktionen, Proteste überhaupt mal in den Blick zu nehmen, die man vorher vielleicht gar nicht berücksichtigt hätte. Letztendlich muss aber das Ganze ja immer gefüllt werden. Also was dann den zivilen Ungehorsam de facto in einer bestimmten Aktion tatsächlich ausmacht. Und nicht umsonst sind ja auch diese Fragen von, welchen Aktionskonsens entwickelt man in diesen sehr breiten Bündnissen eben auch besonders schwierig dann umzusetzen. Und trotzdem sind sie gelungen. Das bleibt aber immer wieder streitbar. Also wenn man sich Castor Schottern anguckt, die ja eben auch versucht haben, durch dieses massenhafte Entfernen des Schotters unter Gleisen eben den Castortransport zu verunmöglichen, da ist das Ganze ja eben auch noch mal ein Stück weit radikalisiert worden und geguckt worden, irgendwie so, können wir damit noch einen Schritt weitergehen? So, also das heißt, das bleibt immer wieder streitbar, das bleibt immer wieder etwas, was halt von Aktivistinnen und Aktivisten selbst gefüllt werden muss, je nach Anlass, je nach Aktion und auch je nach Weiterentwicklung bestimmter Protestformen. Also die können ja eben auch gar nicht stehen bleiben. Und da immer wieder eben auch diese sogenannte Gewaltfrage und Gewaltdebatte aufzugreifen, darum kommt Bewegung letztendlich auch nicht drum herum.
1: Gut, aber weil du gerade das Stichwort Weiterentwicklung gesagt hast, vielleicht als letzte Frage. Ich habe deinem Vortrag entnommen, dass du so die These vertrittst, also ziviler Ungehorsam wäre jetzt ein modernes Konzept, das gerade so auch in aktuellen Bewegungen und gesellschaftlichen Auseinandersetzungen eine besondere Rolle spielt. Kannst du das so ein bisschen begründen und darstellen, diese Einschätzung?
2: Also genau genommen ist ziviler Ungehorsam ja überhaupt kein neues Konzept, sondern merkwürdigerweise ein ganz altes, was merkwürdigerweise wieder aufgegriffen wird seit den 2000ern. Also ich sehe das vor allen Dingen seit den Massenblockaden in Heiligendamm von Block G8, die sich explizit auf den Begriff des zivilen Ungehorsams bezogen haben. Das war zu dem Zeitpunkt was relativ Neues innerhalb linker Bewegungen in Deutschland. Also ich habe mich ja jetzt auch sehr stark auf den deutschsprachigen Raum bezogen. Und da ist einfach auffällig, dass insbesondere jetzt auch quasi Teile sozialer Bewegungen diesen Begriff verwenden, die vorher diesen Begriff einfach nie verwendet haben, schon allein wegen dieses Zusatzes zivil. Also was ich meine ist, dass insbesondere aus Kontexten der undogmatischen radikalen Linken dieser Begriff verwendet worden ist, um eben auch stärkere Bündnisfähigkeit herzustellen und auch nochmal anders anzudocken an andere politische Bewegungen und zu gucken, haben wir einen Minimalkonsens und können wir weiter im Streit bleiben und uns miteinander auch nicht nur im Diskurs, sondern auch in der Praxis weiterentwickeln. Und das sehe ich als neues Phänomen. Der Begriff selber ist einfach sehr alt, der kommt aus dem 19. Jahrhundert und ist so über das 20. Jahrhundert auch in ganz unterschiedlichen Kontexten angewandt worden. Genau, besonders finde ich eben seit den 2000ern diese Verwendung seitens undogmatischer radikaler Linker, also insbesondere interventionistische Linke, aber auch den Vorläufern der interventionistischen Linken bei Block G8.
1: Vielen Dank, Andrea. Ich glaube, unsere HörerInnen haben jetzt mal so einen Grobeindruck zu dem Begriff bekommen. Wenn ein Mensch jetzt sich weiter informieren wollte, hast du oder hat da irgendjemand was publiziert, wo eine Internetseite oder irgendwas, was zu kaufen wäre?
2: Also ich habe selber mal einen Artikel geschrieben, Heft aus Politik und Zeitgeschichte, wo ich das versuche, ein Stück weit zu systematisieren. Das ist über die Bundeszentrale kostenlos als PDF abrufbar. Und das ist vielleicht irgendwie ein recht einfacher Zugang, um auch nochmal so Verweise zu weiterer Literatur zu finden. Da gibt es mittlerweile wirklich relativ viel. Es gibt auch einen neuen Sammelband, der ebenfalls als PDF bei der, ich glaube, Rosa-Luxemburg-Stiftung herunterladbar ist, der letztendlich ein Stück weit auf einen Kongress zurückgeht in Dresden 2012, der sich eben auch mit diesen Fragen, was heißt ziviler Ungehorsam heute, beschäftigt. Das wären vielleicht so zwei Literaturhinweise, wo man dann einfach weiter gucken kann nach weiterer Literatur und die beide kostenlos im Netz verfügbar sind.
1: Gut, vielen Dank, Andrea.
2: Gerne.

Das ist die Infosendung am Donnerstagabend, internationalistisches Info. Und wir hören heute auf Radio Lora verschiedene Beiträge von den Freien Radios, von der Vernetzung der Freien Radios zum Thema Widerstand gegen G7 oder Gipfeltreffen allgemein. Wir haben schon drei Beiträge gehört. Einer so, der einordnet, was ist G, was machen diese Gs, diese Gipfeltreffen überhaupt. Dann ein Beitrag zu einem tragischen Wendepunkt in den Protesten, nämlich dem Mord von Carlo Giuliani durch einen Polizisten in Genua im Jahr 2001. Und jetzt zum Schluss ein Beitrag vom Radio Dreieckland aus dem Jahr 2015 zur Theorie und Praxis des kollektiven Ungehorsams. Und jetzt machen wir weiter mit, kommen wir in die Aktualität zurück. Ein weiterer Hinweis bzw. ein Faktor, der unbedingt zu thematisieren ist, ist am Sonntag, den 14. Juni, ist ja nicht nur G7 gegen Proteste in Genf, sondern der 14. Juni ist bekanntlich auch feministischer Streiktag, der schweizweit begangen wird. Und in Zürich findet deswegen beispielsweise auch eine große Demo statt, wo Radia, das ist die feministische Redaktion und Autonomie von Radio Lora, auch vor Ort sein wird und berichten wird. Und es gibt den ganzen Tag Sonderprogramm. Und eben in Zürich ist Demo und in der Westschweiz haben sich die verschiedenen Streikkollektive den Gegenprotesten in Genf angeschlossen bzw. tragen diese mit. Und in einem Aufruf zur Demo am Vorabend des Streikes, es gibt noch so eine separate Demo am Samstagabend in Lausanne, haben wir jetzt noch so eine Begründung oder Ausformulierung, inwiefern die Gegenproteste auch ein feministisches Anliegen und Schlachtfeld sind. Und da möchte ich euch jetzt noch einen Ausschnitt vorlesen. Es steht, es ist ein Beitrag, der so vom feministischen Streik Watt und Offensiv gegen Feminizide und verschiedenen Gruppen gepostet wurde. Unser Kampf für Gleichheit richtet sich gegen ein Unterdrückungssystem, in dem Patriarchat, Kapitalismus, Militarismus und Kolonialismus sich gegenseitig verstärken. Der G7-Gipfel ist das offizielle Schaufenster dieser globalen Gewalt. Dieses Spektakel unter sich bleibender Vertreter der Weltmächte zeigen uns genau, wer Bomben finanziert, während öffentliche Dienstleistungen ausgehungert werden und wer von der Ausbeutung unserer Arbeit und unserer Körper profitiert. Feminismus und Antikapitalismus. Die G7 finanziert die weltweite militärische Aufrüstung auf Kosten unserer öffentlichen Dienstleistungen. Sie beuten das Leben und die Gesundheit der Mehrheit aus, um die Profite der reichsten Minderheit zu sichern. Gehen wir auf die Straße und streiken wir gegen die

0: Ausbeutung unserer Körper. Feminismus und Anti-Imperialismus. Die G7-Mächte sichern ihre Vorherrschaft durch die Ausplünderung der Ressourcen des globalen Südens, um den Wohlstand des Nordens aufrechtzuerhalten. Die Befreiung der Frauen erfordert die Selbstbestimmung aller Völker und das endgültige Ende kolonialer Strukturen. Feminismus und Antifaschismus. Die weltweite Sparpolitik schafft das Elend, das die extreme Rechte nährt. Der Faschismus greift stets zuerst die Rechte von Frauen, LGBTQI+-Personen und rassifizierten Menschen an. Unsere Solidarität und Geschwisterlichkeit ist unsere stärkste Waffe gegen das Kapital und den Hass. Das also die Ausformulierung, inwiefern G7 auch ein feministisches Anliegen und Schlachtfeld ist, und deswegen ist der G7 auch eine große feministische Demonstration. Unter diesem Begriff wird auch groß mobilisiert.
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0: Die Schweizer Behörden, die wollen die Gegenproteste um jeden Zweck verhindern. Das ist jetzt der andere Aspekt. Der Bundesrat hat den Gipfel als sogenannt außerordentliches Ereignis eingestuft. Zwischen dem 10. und 19. Juni werden temporäre Grenzkontrollen an der französischen Grenze eingeführt. Zudem wurde ein Armeeeinsatz, Armee, Leute, mit bis zu 5000 Angehörigen beschlossen. Auch der Luftraum wird teilweise eingeschränkt. Der Bundesrat beteiligt sich zudem an den Sicherheitskosten, die den Kantonen Genf, Waadt und Wallis durch den G7-Gipfel in Evian entstehen. Und zwar in Form einer Bundeskostenbeteiligung von 80%. Es ist übrigens eine bewilligte Demonstration. Für diejenigen, die also gehen wollen, hier die aktuellsten Infos. Zuletzt reichte uns die Nachricht, dass aufgrund von Druck seitens der Behörden die Organisatorinnen in letzter Minute Schwierigkeiten bei der Organisation des Campingplatzes bekommen haben. Es wird daher weniger Platz zur Verfügung stehen als ursprünglich vorgesehen. Es werden jedoch derzeit Lösungen geprüft, um den Hauptcampingplatz zu ersetzen. Bereits angemeldete Personen erhalten in Kürze weitere Informationen per E-Mail. Und auch noch die aktuellsten Infos zur Anreise, die wir dem Telegram-Kanal von den Gegenprotesten entnehmen können. Alle kleinen Grenzübergänge des Kantons sind geschlossen. Geöffnet sind die Grenzübergänge bei Ferney-Voltaire, Mireille, Berly, Bardonnay, Donnet-Vaillard, Maille-Soula und Anières, sowie die Zollstellen am Bahnhof Cochnavin, am Bahnhof Anmas und am Flughafen. Die Grenzübergänge sind ausschließlich für Inhaberinnen, als Besitzerinnen eines Sonderausweises, einen Macaron, reserviert, der an prioritäres Personal ausgegeben wurde. Das ist in Chancy, Landecy und Monia. Seit mehreren Tagen finden an sämtlichen Grenzübergängen zahlreiche Kontrollen und Durchsuchungen von Taschen sowie Fahrzeugen statt. Dann ein wichtiger Hinweis auch zum öffentlichen Verkehr. Die meisten Linien, die die Grenze überqueren, werden ab Donnerstag, dem 11. Juni, also ab heute Nachmittag, stark beeinträchtigt sein oder ganz eingestellt werden, so die Einschätzung der Organisatorinnen. Dann vom 12. bis 15. Juni wird der Zugverkehr auf folgenden Strecken eingeschränkt sein. Genf Flughafen Lausanne-Aigle, dann Lausanne bis Yverdon-les-Bains und Lausanne nach Palessieux. Und dann noch Infos zur Polizei. Die Polizei führe an verschiedenen Orten in der Stadt Kontrollen durch, insbesondere Fahrzeugkontrollen. Wenn euer Auto ein ausländisches Kennzeichen hat, schreiben die Organisatorinnen, dann soll man besonders vorsichtig sein. Es wird empfohlen, außerhalb des Stadtzentrums zu parken und sich innerhalb der Stadt zu Fuß fortzubewegen. Und dann noch Informationen zur Demonstration selbst, denn im Umfeld der Demonstration wird es intensive Kontrollen geben. Deswegen gibt es auch eine Rechtshilfe- und Antirepressions-Hotline, die ist von Freitag 15 Uhr bis Montagabend erreichbar. Das ist die 078 344 5339. Und Ganz allgemein für Informationen kann man auf die Webseite noG7GE, also no, also kein G7 Genf.noblogs.org gehen, oder es gibt auch vor Ort Informationsstände, entweder beim ILO 13, bei der USIN oder beim Saldo Faubourg. Ja, am Samstag gibt es auch noch ganz viele Veranstaltungen, sehr ein tolles Programm. Dieses Programm kann man auch auf eben gesagter Webseite nachlesen. Wir vom LoRa werden auch vor Ort sein, wir werden einige Veranstaltungen aufnehmen, wir werden auch von der Demo berichten. Diese Berichte werdet ihr allerdings, wenn ihr am Sonntag einschaltet bei der Berichterstattung vom feministischen Streik in Zürich, dann werden wir sicher auch ein Telefon haben, wo wir mal in die Demo in Genf rein telefonieren werden. Aber ein größerer Bericht, der wird dann in den Tagen bis Wochen danach folgen. Und für alle, die Französisch können, es gibt ein Gegengipfel-Radio, das wird von einem Lyoner Radio, das heißt Wave Zero, wird das organisiert. Die sind den ganzen Sonntag on air, sein Internetradio, wahrscheinlich auf Französisch. Ja, alle, die gehen, passt auf euch auf, und wenn ihr Spannendes seht und hört, dann schickt es doch uns auch ans Radio LoRa. Wir sind immer froh um Beiträge auch von Hörerinnen. Vielen Dank fürs Zuhören. Das wäre es gewesen mit der Infosendung. Schön wart ihr dabei und schaltet doch auch bei den anderen Infosendungen ein. Dann wünsche ich euch einen schönen Abend. Ciao, ciao. 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
3: 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Vielen Dank fürs Einschalten. Du hörst die Infosendung am Freitagabend. Es ist der 12. Juni 2026. Sorry, ich bin ein bisschen verspätet, musste mich noch etwas vorbereiten, aber jetzt sind wir ready to go. Heute haben wir widerständige Gedenktage. Da gedenken wir an Sean Ziegler. Dann gibt es Kurznachrichten von Protesten, die hier in Zürich stattgefunden haben, aber über die Stadt hinausgehen. Und zum Schluss schauen wir uns noch das Thema G7 an, denn am Wochenende sind die Gegenproteste gegen das Gipfeltreffen dieser G7 eben. Aber da erfahrt ihr dann später noch genau, was es damit auf sich hat. Und dann würde ich sagen, starten wir doch gleich in die Sendung. Sehr schön, seid ihr dabei.

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1: Heute gedenken wir Sean Ziegler. Der Schweizer Soziologe, Autor, Politiker und langjährige Kämpfer gegen Ausbeutung und globale Ungerechtigkeit ist am Mittwoch im Alter von 92 Jahren in Genf verstorben. Wie das Online-Magazin Das Lamm schreibt, verliert die Schweiz mit Sean Ziegler einen ihrer bekanntesten und konsequentesten Kritiker des Kapitalismus. Als Soziologe, SP-Nationalrat, UNO-Sonderberichterstatter und Autor stellte er sich während Jahrzehnten gegen den von ihm so bezeichneten globalisierten Killer-Kapitalismus, gegen Imperialismus und gegen die Macht von Konzernen und Finanzeliten. Mit seinen Büchern über Welthunger, das Schweizer Bankenwesen und globale Ungleichheit politisierte er Generationen von Menschen weit über die Linke hinaus. Sean Ziegler wurde 1934 in Thun geboren. Nach einem Studium der Rechtswissenschaften und Soziologie in Genf, Paris und New York arbeitete er als Vertreter der Vereinten Nationen im Kongo. Die Ermordung des antikolonialen Ministerpräsidenten Patrice Lumumba und die fortgesetzte Ausbeutung des afrikanischen Kontinents machten für ihn die Gewaltverhältnisse des globalen Kapitalismus sichtbar. In den folgenden Jahrzehnten nutzte Ziegler seine Position als Wissenschaftler, Politiker und UNO-Vertreter, um die Macht multinationaler Konzerne, die Rolle westlicher Staaten und die Ungleichheit zwischen Nord und Süd anzuprangern. Dabei berief er sich auf die Begegnungen mit antikolonialen Revolutionären wie Che Guevara, der ihn ermutigte, den politischen Kampf in den Zentren der kapitalistischen Macht fortzuführen. Die Work-Zeitung erinnert in ihrem Nachruf an Zieglers letztes großes Interview zu seinem 90. Geburtstag. Darin zeigt sich der damals 90-Jährige noch immer als unbeugsamer Kämpfer gegen Hunger und soziale Ungerechtigkeit. Hunger bezeichnete er als Verbrechen und nicht als Naturgesetz. Die weltweite Landwirtschaft könne problemlos alle Menschen ernähren, erklärte er. Doch eine Handvoll transnationaler Konzerne kontrollieren Produktion, Transport und Verteilung der Nahrungsmittel. Für Ziegler war Hunger deshalb kein Schicksal, sondern das Ergebnis politischer und wirtschaftlicher Machtverhältnisse. Trotz aller Rückschläge verlor Ziegler nie den Glauben an Veränderung. Hoffnung fand er in den sozialen Bewegungen, in gewerkschaftlichen Kämpfen, in feministischen und ökologischen Initiativen sowie in den vielen Menschen, die sich weltweit gegen Unterdrückung organisieren. Für ihn war Widerstand keine Frage der Moral, sondern eine politische Notwendigkeit. Mit Sean Ziegler verliert die Schweiz einen streitbaren Intellektuellen, einen Internationalisten und einen unbequemen Kritiker der bestehenden Verhältnisse. Sein Leben war geprägt vom Einsatz gegen Hunger, Ausbeutung und die Herrschaft des Kapitals. Seine Stimme, die verstummt jetzt, seine Analysen und sein Anspruch, Ungerechtigkeit nicht als Naturgesetz hinzunehmen, die bleiben. Und in Gedenken an Sean Ziegler, das habe ich vorher gerade gesehen, wurde auch das Protestcamp, die gegen die G7 in Genf, das wäre ja in diesem Sinne ein Thema, das Sean Ziegler sehr fest beschäftigt hat und auch wieder hätte. Das Camp wurde nach ihm benannt. Und jetzt hören wir ein Lied, das heißt Solo le pido adios und ist von Mercedes Sosa. Und ich habe das ausgewählt, weil ich finde, es passt sehr gut, weil sie darin thematisiert, dass sie hofft, dass sie nie in diesem Sinne die Empathie für das Schreckliche in der Welt verliert und in diesem Sinne auch immer weiter kämpfen wird. Das ist eine sehr kurz und knappe Zusammenfassung gewesen, die dem Text nicht ganz gerecht wird, aber es ist auch einfach sonst auch ein wirklich wunderschönes Lied. Dann hören wir uns nachher mit den Nachrichten.
2: Aber vamos a cantar todos juntos. 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

0: 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Vielen Dank fürs Einschalten, Zuhören. Das ist die Infosendung am Freitagabend. Und wir machen jetzt weiter mit den Kurznachrichten.
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0: Unter dem Slogan «Freiheit für Faisal, Freiheit für alle Gefangenen» versammelten sich heute Freitagmorgen solidarische Menschen vor dem Ausschaffungsgefängnis am Flughafen Zürich. Dies, um gegen die drohende Ausschaffung von Faisal zu protestieren. Er lebt seit 10 Jahren in der Schweiz, ist langjähriger Aktivist der Autonomen Schule Zürich und wurde trotz seiner sozialen und politischen Verankerung von den Behörden nach Marokko ausgeschafft. Die Kundgebung richtete sich jedoch nicht nur gegen diesen konkreten Fall, sondern auch gegen das Schweizer Ausschaffungsregime insgesamt. Die Teilnehmenden solidarisierten sich mit den Menschen, mit den Gefangenen in Abschiebehaft. Sie kritisierten die Kriminalisierung von Migration und die unmenschlichen Haftbedingungen. Wir hören jetzt rein in die Kundgebung, wie das so in etwa geklungen hat.
2: Freiheit für alle Gefangenen!
3: Freiheit für alle Gefangenen!
2: Freiheit für alle Gefangenen!
4: Danke dir, Faisal! Du bist nicht allein!
5: Lass Faisal raus! Sofort!
4: Lass Faisal raus!

0: deportations! No borders, no nations! Stop deportations!
1: Freiheit für alle!
2: Trompet cherry. Oh!
0: Ciao, Faisal!
3: Das sind die Eindrücke von der Kundgebung von heute Morgen gegen die Ausschaffung von Faisal. Und wir machen weiter mit der nächsten Nachricht.
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3: Mit dem Start der Fußball-Weltmeisterschaft in Mexiko, den USA und Kanada wächst auch der Protest gegen die sozialen und politischen Folgen des Turniers. Während FIFA-Sponsoren und Regierungen den Mega-Anlass als internationales Fußballfest feiern, nutzen soziale Bewegungen die Aufmerksamkeit, um auf Gewalt, Ungleichheiten und Verdrängung aufmerksam zu machen. Wie Amerika 21 berichtet, fanden zum WM-Auftakt in Mexiko Stadt und anderen Teilen des Landes zahlreiche Demonstrationen statt. Angehörige von Verschwundenen, Gewerkschaften, indigene Organisationen, Umweltgruppen und Beschäftigte verschiedener Sektoren protestierten gegen die Zustände, die hinter dem Spektakel der Weltmeisterschaft oft unsichtbar bleiben. Im Zentrum vieler Proteste steht die Krise des Verschwindenlassens in Mexiko. Mehr als 130.000 Menschen gelten dort offiziell als verschwunden. Menschenrechtsorganisationen und Angehörigenkollektive kritisieren seit Jahren die Verstrickung staatlicher Behörden in diese Gewalt sowie die weitgehende Straflosigkeit. Und weil der Staat seiner Verantwortung häufig nicht nachkommt bzw. selbst Täter ist, sind es oft die Familien selbst, insbesondere Mütter, die nach ihren verschwundenen Angehörigen suchen, Massengräber aufspüren und Aufklärung fordern. Die Proteste richten sich zugleich gegen die sozialen Kosten der Weltmeisterschaft. Amerika 21 berichtet von Kritik an Gentrifizierung, steigenden Preisen, Wassermangel, Vertreibung und einer zunehmenden Militarisierung im Umfeld des Turniers. Auch Jugendinfo verweist auf Proteste gegen Kürzungen im Bildungs- und Rentenbereich sowie auf diskriminierende Maßnahmen rund um die WM. Diese Kritik wurde gestern Abend auch in Zürich sichtbar. Vor dem FIFA-Museum erinnerten Aktivistinnen daran, dass die Weltmeisterschaft nicht losgelöst von gesellschaftlichen Verhältnissen in den Austragungsländern betrachtet werden können. Im Mittelpunkt der Aktion stand die Solidarität mit den Angehörigen der Verschwundenen in Mexiko und ihr Kampf gegen das Vergessen, gegen Straflosigkeit und für die Wahrheit und Gerechtigkeit. Wir hören nun einen Redebeitrag von dieser Aktion vor dem FIFA-Museum in Zürich.
5: Vivo los llevaron, vivo los queremos, vivo los llevaron, vivo los queremos.
6: Por las madres y los familiares de los desaparecidos.
7: Lebend habt ihr sie mitgenommen, lebend wollen wir sie zurück. Für die Mütter und Angehörigen der Verschwundenen. Heute am 11. Juni richtet sich der Blick der Welt auf Mexiko. Die Fußball-Weltmeisterschaft beginnt heute in Mexiko Stadt. Während das Fußballfest die Schlagzeilen und Bildschirme beherrscht, steht weit mehr auf dem Spiel als nur ein Ball. Auf dem Spiel stehen die Unversehrtheit, die Würde und die Rechte von Tausenden von Menschen. Die Würde wird den Familien genommen, die das Verschwinden ihrer Angehörigen anprangern. Den Opfern von Gewalt wird sie genommen, die häufig Stigmatisierung und erneute Viktimisierung erfahren. Auf dem Spiel stehen Wahrheit und Gerechtigkeit. Auf dem Spiel steht das Leben. Auf dem Spiel steht die Gerechtigkeit, Gerechtigkeit für die Verschwundenen und für die Mütter, die nach ihren Töchtern, Söhnen, Ehemännern und anderen Angehörigen suchen. Auf dem Spiel stehen Migration, Gemeinschaft und kollektive Solidarität. Auf dem Spiel steht Umweltgerechtigkeit. Auf dem Spiel steht die Frage, ob Menschen wichtiger sind als wirtschaftliche Interessen.
8: Die
7: Die Augen der Welt sind auf Mexiko gerichtet. Deshalb lasst uns auch auf eine Realität blicken, die nicht länger ignoriert werden darf. Mexiko befindet sich in einer Krise des Verschwindenlassens. Mehr als 131.000 Menschen gelten als verschwunden, die meisten von ihnen in den vergangenen 20 Jahren. Jeden Tag verschwinden durchschnittlich 15 Frauen. Und all dies geschieht unter Mitverantwortung und Duldung des Staates. Die Behörden haben die Präsenz der Nationalgarde und der Polizeikräfte verstärkt, um die ausländischen Besucherinnen und Besucher zu schützen, die zum großen Sportereignis ins Land kommen. Gleichzeitig gehen die Anzeigen wegen sexueller Gewalt, Feminiziden und des Verschwindenlassens weiter. Und in viel zu vielen Fällen herrscht Straflosigkeit. Die Mittel wären vorhanden, doch sie erreichen nicht die suchenden Mütter, die sich selbst organisieren, verlassene Gelände durchkämmen und nach geheimen Massengräbern suchen. Sie leisten die Arbeit, die eigentliche Aufgabe des Staates und seiner Behörden wäre. Die Suche nach ihren Angehörigen und die Forderung nach Wahrheit und Gerechtigkeit. Heute, da die Welt auf Mexiko blickt, soll sie auch diejenigen sehen, die weitersuchen, Widerstand leisten und Gerechtigkeit fordern. Der Ball kehrt nach Hause zurück. Und unsere Kinder, wann kommen sie zurück? Der Ball kehrt nach Hause zurück. Und unsere Verschwundenen, wann kommen sie zurück? Lebend habt ihr sie mitgenommen. Lebend wollen wir sie zurück.
3: Am 1. Juni wurden vier Saisonarbeiter in einem Minivan an einer Tankstelle in Amendolara in Kalabrien bei lebendigem Leib verbrannt. Zwei Tatverdächtige wurden festgenommen und der einzige Überlebende, Taj Mohamed Alamyar, sagte aus, dass sie ermordet wurden, weil sie ihren ausstehenden Lohn eingefordert hatten. Am Samstag protestierten 5000 Menschen in Amendolara gegen die Morde und gegen das Caporalato, eine Form moderner Sklaverei. Die Internationale Gewerkschaft der Lebensmittelarbeiter verurteilte die Tötungen als erschreckende Erinnerung an systematische Gewalt und wies darauf hin, dass in den letzten 3 Wochen in Italien 11 weitere migrantische Landarbeiter gestorben sind. Caporalato ist eine Form der Arbeitsvermittlung, bei der kriminelle Zwischenhändler, sogenannte Caporali, eingesetzt werden, um verletzliche Arbeitskräfte zu rekrutieren und zu kontrollieren und ihnen einen Teil ihres Lohnes abzuzweigen. Obwohl die ArbeiterInnen Verträge haben können, werden sie in der Praxis gewaltsam in entmenschlichende, Sklaverei-ähnliche Bedingungen gezwungen. Obwohl dieses System in Italien illegal ist, floriert es in landwirtschaftlichen Regionen wie Kalabrien und liefert billige Arbeitskräfte für Europas Lebensmittelversorgung. Diese Nachricht habe ich jetzt vorgelesen und übersetzt auf Deutsch vom Turning Point Mag. Die findet ihr auf dem Internet, also auf ihrer Webseite meine ich damit. Zu diesem Thema des Caporalato bzw. dem Widerstand dagegen haben wir im Info vor kurzem ein Interview gesendet mit Ivan Sanje, der sich eben für bessere Arbeitsbedingungen der Landarbeiter einsetzt und gegen dieses System der Caporali, weil er hat selber auch in diesem System gearbeitet oder arbeiten müssen. Und ich habe jetzt einen Ausschnitt aus diesem Interview nochmals herausgesucht, weil er in diesem Sinne passt und dieses System, wie man sich vorstellen muss, nochmals ein bisschen besser illustriert.
2: Als du als Landwirtschaftsarbeiter gearbeitet hast, hast du einen Streik organisiert, der fast 2 Monate lang dauerte. Er hat legislative Änderungen gebracht. Wie hast du diesen Streik organisiert? Besonders weil der Streik gegen ein ziemlich informales System der Caporalati war.
8: Un sistema abbastanza informale con il caporalato.
9: Sì. Allora, intanto io mi sono ritrovato a lavorare nelle campagne.
7: Also zunächst begann ich auf dem Land zu arbeiten, weil ich in Norditalien studierte. Deshalb bin ich nach Süditalien gegangen, um dort zu arbeiten und mir das Studium zu finanzieren zu können. Ich habe herausgefunden, dass die Menschen, insbesondere MigrantInnen, ein sehr hartes Arbeitssystem in der Landwirtschaft haben. In der Landwirtschaft in Italien zu arbeiten, bedeutet, sich extremer Gewalt auszusetzen. Nicht nur mental, sondern auch physisch. Die Arbeit ist sehr hart. Es beginnt früh um 4 Uhr morgens, im Sommer bis um 7, 8 Uhr abends, also 16, 15 Stunden Arbeit am Tag. Wir haben diese Intermediaren, die in Italien Caporali genannt werden. Sie organisieren die Handwerksarbeit für die italienischen Verwaltungen. Die ItalienerInnen sind die LeiterInnen der Landwirtschaft. Dann haben sie diese MitarbeiterInnen, die sich Caporali nennen, die ihnen helfen, MigrantInnen zu tiefen Löhnen arbeiten zu lassen. Caporali sind in irgendeinem Sinne MediatorInnen. Aber diese Caporale verletzen nutzen ihre Beziehung mit den Landwirten aus, um die ArbeiterInnen auszubeuten. Wir arbeiten um die 16 Stunden und werden pro Kilo bezahlt. Die Gesetzgebung sagt, dass die ArbeiterInnen einen Tageslohn haben müssen, aber wir werden pro Kilo bezahlt. Es gibt also eine Konkurrenz zwischen den ArbeiterInnen, um mehr Kilo zu sammeln. Je mehr Kilo du sammelst, desto mehr verdienst du. Es ist eine physisch anstrengende und schwierige Arbeit. Ein Arbeiter kann zwischen 15 und 20 Euro pro Tag verdienen. Daraus muss man die eigenen Dienste bezahlen. Die Transporte, das Essen, das Brot kostet 3,50 Euro. Die Transporte kosten 5 Euro. Auch das Wasser muss man bezahlen, um zu trinken. Das kostet 1,50 Euro. Jeden Tag kostet ein Arbeiter 10 Euro. Das ist eine schwierige Situation, weil du am Schluss nichts verdienst. Wenn du 20 Euro verdienst und 10 Euro gehen dann wieder in deine Arbeit hin, dann hast du 10 Euro netto für 16 Stunden Arbeit. Also schlussendlich sind das 50 Cent pro Stunde. So habe ich dieses System der Ausbeutung selbst erlebt. Und da hat dann alles begonnen. Ich weiß nicht, ob wenn ich diese Erfahrung nicht gemacht hätte oder ich etwas unternehmen hätte können. Es hat damit begonnen, dass ich eine persönliche Erfahrung hatte.
9: Non lo so se non avessi vissuto sulla mia pelle questa esperienza, non so se avrei fatto qualcosa. Questo parte dal fatto che io personalmente ho toccato il fondo e quindi questo sciopero nasce da questo.
3: Das war Ivan Sanje über das System der Caporalato in Süditalien und ich habe das herausgesucht anlässlich von 4 Saisonarbeiter, die ermordet wurden in Kalabrien Anfang Juni, 1. Juni, weil sie ihre Löhne eingefordert haben. Und das war es jetzt auch gewesen mit den Kurznachrichten der heutigen Infosendung am Freitag. Und wir hören jetzt wieder ein Lied, bevor es dann weitergeht mit einem Text zu den Gegenprotesten vom G7 am Wochenende in Genf. Das Lied heißt Desapariciones und ist von Mana und das Lied passt zur vorherigen Nachricht des Protestes gegen das Verschwindenlassens oder einfach das Aufmerksammachen auf die Krise des Verschwindenlassens in Mexiko jetzt im Zuge der WM. Es ist ein Lied, das dieses Thema thematisiert.

Radio Lora 97,5 MHz, das war Desapariciones von Mana, wo es um die Verschwindenlassen geht in Mexiko. Eine große Krise. Und jetzt machen wir weiter mit dem nächsten Thema. Das sind die Gegenproteste gegen das G7-Treffen, das jetzt dann nächste Woche stattfindet. Und zu diesem Thema, um uns mal so ein bisschen einen Überblick darüber zu verschaffen, habe ich einen Text herausgesucht, den ich jetzt vorlesen will. Er ist von der Webseite noG7genf.noblogs.org. Dort findet ihr alles Mögliche eigentlich, was den Widerstand am Wochenende betrifft. Also, der Text, der ist vom 30. April und soll so ein bisschen einfach mal eine Einführung sein. Die G7 oder die Gruppe der Sieben ist ein Treffen. Leute, die sich wichtig geben wollen, sagen auch Gipfel. Der sieben wirtschaftlich einflussreichsten Länder der Welt. Aktuell besteht das aus Frankreich, Deutschland, den Vereinigten Staaten, dem Vereinigten Königreich, Japan, Kanada und Italien. Auch die Europäische Union gehört mehr oder weniger dazu. Früher war auch Russland dabei, man sprach dann von G8, aber seit der Annexion der Krim 2014 wurde Russlands Teilnahme ausgesetzt. Der erste G7 fand in den 1970er Jahren statt und jedes Jahr gibt es einen neuen Gipfel an einem anderen Ort. Dieses Jahr wird er in Evian stattfinden, von 15. bis zum 20. Vom 15. bis zum 20. Ich glaube, das stimmt irgendwie nicht. Er startet jedenfalls am 15. Juni 2026. Okay, aber was passiert eigentlich auf diesem Gipfel? Man stellt sich vielleicht vor, dass dort ein riesiges Kaviarbuffet gibt, spannende Golfpartien und Treffen, bei denen alle ihre besten Urlaubsfotos von der Insel Little St. James zeigen. Aber abgesehen davon ist es einer der zentralen Orte, an denen sich die einflussreichsten Menschen der Welt treffen, sich austauschen und Entscheidungen über den Verlauf der Welt treffen. Sie koordinieren sich zu Themen wie Wirtschaft oder Krieg, kurz gesagt ein mega exklusiver VIP-Club, in dem globale Prioritäten festgelegt und gemeinsame Positionen dieser Länder abgestimmt werden, die die Welt dominieren. Natürlich wird die Tagesordnung dieses wichtigen Treffens demokratisch von allen EinwohnerInnen der betroffenen Länder bestimmt und BürgerInnenversammlungen legen fest, welche Positionen die Staatschefs vertreten oder welche Abkommen sie unterzeichnen dürfen und unter welchen Bedingungen. Ach nein, Moment, natürlich nicht. Da haben wir uns wohl geirrt. Vor dem G7 gibt es selbstverständlich keinerlei demokratische Konsultation. Es ist ein Zirkel extrem reicher und mächtiger Menschen, die hinter verschlossenen Türen über unsere Gegenwart und Zukunft entscheiden und damit über die von Milliarden von Menschen weltweit. Insbesondere jener, die von Krieg, Klimawandel und anderen Krisen betroffen sind und die schwersten Konsequenzen tragen, ohne irgendein Mitspracherecht zu haben. Der G7/G8 hat auch eine lange Geschichte von Protesten, die sich in Demonstrationen, Bewegungen und Gegengipfeln ausdrücken. Beispielsweise in Seattle 1999, in Genua 2001, in Evian 2003 mit massiven Protesten in Genf und Lausanne oder zuletzt Hamburg 2017. Die Zeit ist zwar nicht mehr dieselbe, aber diese Dynamik ist nicht vollständig verschwunden. Entschuldigung. In dieser Tradition steht auch das NoG7 vom 13. bis 17. Juni, eine große Demonstration, viele Veranstaltungen, Diskussionen und Podiumsdiskussionen, um die Durchführung dieses Treffens zu kritisieren und seine Legitimität in Frage zu stellen. Also das sind jetzt die Proteste oder die angekündigten Gegenmobilisierungen in Genf. Dieses Jahr wird einer der Schwerpunkte der Kampf für die Befreiung Palästinas sein. Alle am G7 beteiligten Akteure sind mitschuldig am Völkermord. Entweder indem sie direkt Waffen an die israelische Armee verkaufen oder sie mit Geld und Öl versorgen oder einfach indem sie sich weigern, Israel und den laufenden Genozid öffentlich zu verurteilen.
Weitere Themen werden ebenfalls im Vordergrund stehen. Feminismus zum Beispiel, da mehrere teilnehmende Länder die Rechte von Frauen und queeren Personen, insbesondere Transpersonen, angreifen. Dazu gehören die Kriminalisierungen von Abtreibungen in den USA, Einschränkungen beim Zugang zu medizinischer Versorgung oder geschlechtsangleichenden Maßnahmen, auch in den USA, aber auch im Vereinigten Königreich, also in den UK, oder das Verbot gemeinsamer Adoptionen für homosexuelle Paare in Italien und so weiter und so fort. Außerdem wird über Extraktivismus gesprochen, eine Organisationsform, ein reines Produkt von Kapitalismus und Kolonialismus, durch die Unternehmen oder Staaten Ressourcen aus Ländern des globalen Südens rauben, die lokale Bevölkerung ausbeuten und sie oft extrem gefährlichen Arbeits- oder Lebensbedingungen aussetzen, um sich insbesondere seltene Metalle wie Lithium, das zum Beispiel in Smartphones und Computern verwendet wird, zu sichern und maximale Profite auf Kosten ärmerer und leicht ignorierter Menschen zu machen. Wir hoffen, das klärt ein wenig, was die G7 ist und warum dieses Gegengipfeltreffen stattfindet, das die oft straflos begangenen Verbrecher seiner Mitglieder anprangert und fordert, dass wir alle eingeladen werden, über unsere Gegenwart und Zukunft zu entscheiden. Das also so die Erklärung von den Organisatorinnen zu den G7, zu den Gegenprotesten. Und in der Sendung von gestern im Internationalistischen Info, dort gibt es auch noch ein paar spannende Beiträge von den Freien Radios, die sie auch zur Geschichte gemacht haben, beispielsweise Carlo Giuliani 2001 von der Polizei getötet, oder auch 2003, da starb auch eine Person in Genf aufgrund der Schweizer Polizei oder so. Sorry, nein, this let me fact check, aber ihr könnt es auf Orca Info, dort habe ich es nämlich gesehen, auf ihrem Instagram-Kanal könnt ihr es nachschauen, dort wird dieses Thema von 2003 thematisiert. Jetzt jedenfalls so zu den noch weiteren Rahmenbedingungen dieser Gegenproteste. Das sind einfach alles wichtige Infos. Vom 10. bis 19. Juni werden temporäre Grenzkontrollen an der französischen Grenze eingeführt. Zudem wurde ein Armeeeinsatz mit bis zu 5000 Angehörigen beschlossen. Auch der Luftraum wird teilweise eingeschränkt. Der Bundesrat beteiligt sich zudem an den Sicherheitskosten, die in den Kantonen Genf, Waadt und Wallis durch den G7-Gipfel in Evian entstehen, und zwar in Form einer Bundeskostenbeteiligung von 80%. Also in diesem Sinne, die Reaktion der Schweizer Behörde lässt sehr aufhorchen. Die wollen das sehr fest verhindern und haben deswegen den Gipfel auch als sogenannt außerordentliches Ereignis eingestuft, und dadurch lassen sich jetzt auch diese Maßnahmen rechtfertigen. Diese Begründung der Behörden, die Maßnahmen mit Sicherheitsbedenken begründen, das ist alles wegen 2003, was eben zu größeren Protesten kam. Deswegen sagen sie, es wird wahrscheinlich wieder gleich. Und Amnesty International Schweiz warnt genau davor, dass unter dem Vorwand der Sicherheit Grundrechte eingeschränkt werden könnten. Die Menschenrechtsorganisation hat vor dem Gipfel 10 Prinzipien zum Schutz des Demonstrationsrechts veröffentlicht, und besonders kritisch sehen sie die systematischen Personenkontrollen, systematische Personenkontrollen, abschreckende Sicherheitsmaßnahmen oder Massenfestnahmen friedlicher Demonstrierenden. Auch der Einsatz der Armee im Vorfeld

Argumentation noch ganz grundlegender, auch was, wenn Sicherheit bedeutet, dass Grenzen geschlossen und Militarisierung und Überwachung ausgebaut wird, müsste man sich ja eigentlich fragen, auch Sicherheit für wen oder was das Sicherheit überhaupt bedeutet. Und ein Hinweis für die Beantwortung dieser Frage wäre auch der Fakt, dass die Geschäfte in Genf, die im Zusammenhang mit dem G7-Gipfel im französischen Evian durch allfällige Ausschreitungen beschädigt werden, die erhalten finanzielle Unterstützung vom Kanton Waadt. Das hat der Grosse Rat jetzt schon am Freitag eine entsprechende Gesetzesvorlage der Kantonsregierung verabschiedet. Also ja, das ist das, was da eigentlich im Vordergrund der Sicherheit steht. Nicht die Menschenrechte und so, die angegriffen werden, auch durch die Entscheidungen dieser G7-Treffen. Ja, es ist übrigens eine bewilligte Demonstration, also man darf dorthin gehen. Allerdings sollte man sich schon sehr fest damit auseinandersetzen oder ein bisschen auch vorbereiten. Es wurden auf diesem NoG7-Webseite auch viele Infos bereits gepostet, zu welche, ja, wie man sich vorbereiten kann. Leute von uns, die jetzt schon vor Ort sind, berichten auch, dass es mega viel Polizei hat. Und wir haben auch gehört, dass Kontrollen im Zug durchgeführt werden, Rucksäcke von einzelnen Personen durchsucht werden. Und wenn man gehen will, man kann dort campen. Es wurde jetzt ein neuer Campingplatz gefunden, das stand gestern auf der Kippe, weil die Behörden Druck gemacht haben und die ursprüngliche Ort das nicht möglich gemacht haben. Jetzt haben sie einen neuen gefunden, eben dieser Schon-Ziegler-Campingplatz, um den Bogen zum Anfang zu schlagen. Es gibt dort Schatten, Wasser und Strom, alles, was man also braucht, schreiben die VeranstalterInnen. Und man kann eine E-Mail schreiben zur Anmeldung an noG7camping@riseup.net. Und es gibt auch verschiedene Infostellen, wo ihr mehr darüber erfahren könnt. Dann weiter mit aktuellen Infos zur Anreise, die wir dem Telegram des Kanals der Gegenproteste entnehmen. Alle Grenzübergänge des Kantons sind geschlossen. Geöffnet sind die Grenzübergänge Ferney-Voltaire, Meyrin, Perly-Bardonnay, Tonne-Vallard und Mailleux-Sulat und Anières, sowie die Zollstellen am Bahnhof Gournavay, am Bahnhof Annemasse und am Flughafen. Drei Grenzübergänge sind ausschließlich für InhaberInnen eines Sonderausweises, so ein sogenannter Macaron, reserviert. Das ist in Chancy, Landessy und Monia. Und seit mehreren Tagen finden sämtliche Grenzübergänge zahlreiche Kontrollen und Durchsuchungen von Taschen sowie Fahrzeugen statt. Eben auch das, was wir jetzt gesagt haben mit dem öffentlichen Verkehr. Generell ist der öffentliche Verkehr eingeschränkt. Ab Donnerstag, 11. Juli, sagen sie. Insbesondere die Strecken Genf Flughafen Lausanne-Aigle, die Strecke Lausanne-Yverdon-les-Bains und die Strecke Lausanne-Palais-Sieux. Und eben wie gesagt, es gibt viele Kontrollen durch die Polizei, insbesondere Fahrzeugkontrollen. Und deswegen gibt es auch eine Rechtshilfe- und Antirepressions-Hotline, die ab Freitag 15 Uhr bis Montagabend erreichbar ist. Das ist die 078 344 5339 und für jegliche weitere Fragen kann man auf die Webseite von noG7ge.noblogs.org. Ja, und wir werden auch vor Ort sein vom LoRa, um von den Protesten zu berichten und auch die Veranstaltungen, die am Samstag stattfinden, aufzunehmen. Das heißt, haltet da die Ohren offen in den Wochen danach für unseren Bericht. Oder ihr könnt auch schon am Sonntag einschalten um 15 Uhr oder kurz nach 15 Uhr. Da machen wir nämlich ein Telefon von Genf nach Zürich, denn dort ist ja feministischer Streik und wir vom LoRa, also Radio, die feministische Autonomie, die macht den ganzen Tag ein Sonderprogramm und auch Berichterstattung von der Demonstration. Ja, allgemein, ja, passt auf euch auf, aber ich denke, es ist auch sehr wichtig, ein Zeichen zu setzen gegen dieses Treffen der G7. Und
das wäre es dann auch gewesen. Ah, das ist auch spannend zu

wie es eben Streik ist, ist ja feministischer Streik, ist ja schweizweit. Und in Zürich, wie gesagt, ist die Demonstration und in Genf ist der feministische Streik aus der Romandie, die gehen alle nach Genf und tragen die Proteste mit und sind auch der vorderste Block, gehen an der Spitze dieser Demonstration. Es ist in diesem Sinne G7 auch ein feministisches Anliegen. Was dort klar wird in der Sendung gestern, habe ich noch einen Text vorgelesen. Und dann aber wäre es das soweit gewesen, denke ich, mit der Sendung. Schön seid ihr bis jetzt dabei geblieben oder wenn ihr es jetzt eingeschaltet habt, dann könnt ihr es auch nachhören auf unserer Webseite lora.ch oder auf SoundCloud und wir hören ein letztes Lied. Ich wünsche euch ein schönes Wochenende. Es ist Nonos Moveran von Joan Baez.

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